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3: Im Studio Dirk Justes. Nach den Wahlen in MV stehen die Zeichen auf Rot-Rot-Grün. Ministerpräsidentin Schwesig von der SPD will mit Grünen und Linken über eine Koalition sprechen. In Berlin strebt Linken-Wahlsiegerin Ehralp eine Koalition mit Grünen und SPD an. Möglich wäre aber auch eine Zusammenarbeit von CDU, Grünen und SPD. In ganz Deutschland haben Beschäftigte aus der Autobranche Alarm geschlagen. Es gab fast 300 Protestaktionen. Die IG Metall spricht von rund 175.000 Teilnehmern, von großen Konzernen oder Zulieferbetrieben. Die IG Metall sieht viele Jobs in Gefahr. Die Gewerkschaft stellt sich aber gegen Einschnitte für die Beschäftigten. Stefan Kiele von der IG Metall appelliert an die Arbeitgeber.
4: Wir werden auch nicht mit einer 40-Stunden-Woche staatlich unterstützten Produkten in irgendeiner Art und Weise Paroli bieten können. Wir müssen das durch Innovation machen, durch Produktivität. Und da sind wir weiterhin führend und erzielen dadurch genauso auch wieder Absatz. Weil innovative Produkte sind nachgefragte Produkte.
3: Prozessstart gegen Ex-Bundesverkehrsminister Scheuer. In Berlin muss er sich im Zusammenhang mit der gescheiterten Pkw-Maut verantworten. Daniel Bornberg berichtet.
5: In dem Prozess geht es aber nicht um das Mautdebakel an sich, sondern um den späteren Untersuchungsausschuss dazu, in dem sollen Scheuer und ein früherer Staatssekretär gelogen haben. Stimmt nicht, sagen beide. Die Pkw-Maut war ein Prestigeprojekt der CSU. Es wurde nach einem Urteil des Europäischen Gerichtshofs gestoppt. Laut Anklage hatten die vorgesehenen Mautbetreiber angeboten, das Urteil abzuwarten, bevor die Verträge unterschrieben werden. Das Angebot soll Scheuer aber abgelehnt haben. Die Folge? Der Bund musste mehr als 240 Millionen Euro Schadensersatz zahlen.
3: Auch wenn es inzwischen teurer ist, scheint das Deutschland-Ticket zu wirken. Im ÖPNV gibt's immer mehr Fahrten. In der ersten Jahreshälfte waren es 5,7 Milliarden, meldet das Statistische Bundesamt. Ein Plus von 2% im Vergleich zum Vorjahreszeitraum. KI braucht strenge Sicherheitsregeln, wie die Luftfahrt oder Atomkraftwerke. So sieht es ein UN-Expertengremium. Das fordert eingeschränkten Zugriff und bessere Überwachung für künstliche Intelligenz. Hintergrund ist eine ganze Reihe an Fällen von außer Kontrolle geratenen KI-Modellen.
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6: Mit KI-Support. Wolkig ist es erstmal, dazu kann sich morgens stellenweise Nebel halten, insgesamt bleibt es aber meistens trocken und später wird auch öfter die Sonne rauskommen. Heute schaffen wir maximal 15 bis 23 Grad, in den Bergen im Südosten eher die niedrigeren Werte. Morgen dann wieder viel Grau im Nordwesten, an der Küste am Nachmittag Regen, sonst meist freundlich bei bis zu 24 Grad.

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1: Im Studio Dirk Justus. Nach den Wahlen in MV stehen die Zeichen auf Rot-Rot-Grün. Ministerpräsidentin Schwesig von der SPD will mit Grünen und Linken über eine Koalition sprechen. In Berlin strebt Linken-Wahlsiegerin Ehralp eine Koalition mit Grünen und SPD an. Möglich wäre aber auch eine Zusammenarbeit von CDU, Grünen und SPD. In ganz Deutschland haben Beschäftigte aus der Autobranche Alarm geschlagen. Es gab fast 300 Protestaktionen. Die IG Metall spricht von rund 175.000 Teilnehmern, von großen Konzernen oder Zulieferbetrieben. Die IG Metall sieht viele Jobs in Gefahr. Die Gewerkschaft stellt sich aber gegen Einschnitte für die Beschäftigten. Stefan Kiele von der IG Metall appelliert an die Arbeitgeber.
2: Wir werden auch nicht mit einer 40-Stunden-Woche staatlich unterstützten Produkten in irgendeiner Art und Weise Paroli bieten können. Wir müssen das durch Innovation machen, durch Produktivität. Und da sind wir weiterhin führend und erzielen dadurch genauso auch wieder Absatz. Weil innovative Produkte sind nachgefragte Produkte.
1: Prozessstart gegen Ex-Bundesverkehrsminister Scheuer. In Berlin muss er sich im Zusammenhang mit der gescheiterten Pkw-Maut verantworten. Daniel Bornberg berichtet.
3: In dem Prozess geht's aber nicht um das Mautdebakel an sich, sondern um den späteren Untersuchungsausschuss dazu. In dem sollen Scheuer und ein früherer Staatssekretär gelogen haben. Stimmt nicht, sagen beide. Die Pkw-Maut war ein Prestigeprojekt der CSU. Es wurde nach einem Urteil des Europäischen Gerichtshofs gestoppt. Laut Anklage hatten die vorgesehenen Mautbetreiber angeboten, das Urteil abzuwarten, bevor die Verträge unterschrieben werden. Das Angebot soll Scheuer aber abgelehnt haben. Die Folge? Der Bund musste mehr als 240 Millionen Euro Schadensersatz zahlen.
1: Auch wenn es inzwischen teurer ist, scheint das Deutschlandticket zu wirken. Im ÖPNV gibt's immer mehr Fahrten. In der ersten Jahreshälfte waren es 5,7 Milliarden, meldet das Statistische Bundesamt. Ein Plus von 2% im Vergleich zum Vorjahreszeitraum. KI braucht strenge Sicherheitsregeln wie die Luftfahrt oder Atomkraftwerke. So sieht es ein UN-Expertengremium. Das fordert eingeschränkten Zugriff und bessere Überwachung für künstliche Intelligenz. Hintergrund ist eine ganze Reihe an Fällen von außer Kontrolle geratenen KI-Modellen.

0: die Zeit. Es ist 6 Uhr. 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
2: Im Studio Silas Quiring. Schönen guten Morgen. Das hat es in der Geschichte der Bundesrepublik noch nie gegeben. Die CDU ist aus einem Landtag rausgeflogen. Bei der Landtagswahl in Mecklenburg-Vorpommern scheiterte die Kanzlerpartei knapp an der 5%-Hürde. Auf Platz 1 landet die AfD, knapp vor der SPD. AfD-Spitzenkandidat live Erik Holm.
3: Wir haben eben auch gesehen, dass die Menschen Veränderungen wollen. Wir liegen vorne und wir haben hier den Regierungsauftrag in Mecklenburg-Vorpommern.
2: Allerdings, die AfD hat keine Aussicht auf einen Koalitionspartner. SPD-Ministerpräsidentin Schwesig kann mit Linken und Grünen eine Mehrheit schmieden. In Berlin feiert die Linkspartei einen historischen Sieg. Spitzenkandidatin Elif Eralp könnte damit nicht nur Berlins erste Regierungschefin der Linken werden, sondern auch die erste mit Migrationshintergrund.
4: In unserer Stadt hat die Liebe und die Gerechtigkeit über den Hass gewonnen. Das haben wir heute alle gemeinsam gezeigt und dieses Signal geht raus in die Welt.
2: Ebenfalls im Abgeordnetenhaus vertreten sind CDU, AfD, Grüne und SPD. Rot-Grün-Rot und Schwarz-Grün-Rot sind politisch möglich. Gegen den Jobabbau in der Autoindustrie macht die IG Metall heute in ganz Deutschland mobil. An mehr als 200 Orten sind Protestaktionen geplant. Die Gewerkschaft erwartet über 100.000 Teilnehmer. Statt gestrichener Stellen fordern sie mehr Investitionen in deutsche Standorte. Das Münchner Oktoberfest hat einen optimalen Start hingelegt. Am ersten Wochenende kamen knapp 1 Million Gäste auf die Wiesen. Polizei und Rettungsdienst sprechen von einem ruhigen Verlauf. Für Aufsehen sorgte nur ein Fahrgeschäft. Wegen eines defekten Sensors hingen mehrere Gäste minutenlang kopfüber fest. In der Fußball-Bundesliga haben alle drei Aufsteiger gepunktet. Paderborn holte mit einem 3:1 gegen Hoffenheim den ersten Saisonsieg. Schalke und Elversberg trennten sich im Aufsteigerduell 0:0. Außerdem gewann Leverkusen gegen Leipzig mit 2:0.
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5: Mit KI-Support. Viele Wolken gibt es heute, dazu ziehen ab und zu Schauer durch und vereinzelt kann auch mal ein Gewitter dabei sein. Im Nordosten wird es außerdem windig mit Sturmböen, in der Südwesthälfte bleibt es dagegen meist trocken und freundlicher. Die Höchstwerte liegen bei 16 bis 23 Grad. Morgen gibt es maximal 23 Grad.

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0: Weg ist er. Joy Simmons. Ja, Joy Simmons war das. Es tut mir leid, diese schlechte Qualität. Aber das Ding ist erstens älter wie Braunkohle. Zweitens, ich habe wirklich gesucht, getan, gemacht und so. Ich habe keine bessere Variante gefunden. Tut mir wirklich leid. Ne? Ich werde aber in der nächsten Zeit mal gucken. Vielleicht kriegst du da irgendwie eine qualitativ höherwertige Aufnahme. Herzlich willkommen zu meiner Sendung.
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0: Montag, der 21. September 2026. Ihr hört die Sendung Der Morgen mit Gernot. Die gibt's montags bis freitags immer live von 6 bis 9 Uhr und unlive in der Nacht von 3 bis 6 Uhr ran. Immer die Wiederholung vom Vortag. Ich habe mir eben auch noch ein bisschen zugehört von der Freitagssendung. War schön. Ja, wir haben mir ein schönes Wochenende gewünscht, hat dieser Gernot, dieser Frechtags. Naja, macht nichts. Egal. Zur vollen Stunde gibt es bei mir Nachrichten, Sport und Wetterbericht in kompakter Variante. Wie ihr ja wisst, in der 20. Sendeminute habe ich einen kleinen Beitrag drin. Um halb dann die Wetteraussichten und 10 nach halb gucken wir, wer heute Geburtstag hat. Musikalischerseits wie immer der stete Wechsel von deutsch in nicht deutsch gesungenem Liedgut und dazwischen die aktuelle Uhrzeit. Und wenn ihr lieb seid, kriegt ihr noch einen dämlichen Spruch dazu und dann ist der Drops so gut wie gelutscht. Wir haben es jetzt 6 Uhr und gleich 8 Minuten nach 6. Jetzt hören wir eine schöne Nummer, die kennen wir melodiemäßig eigentlich viel. Na, die älter sind, die kennen das Ding. The Sweet und Fox on the Run. Ich wusste bis Sonnabend nicht, dass es da eine deutsche Version von gibt. Doch gibt es. The Hunters und Fuchs geh voran singen die das Ding in Deutsch. Und gleich erzähle ich noch euch ein richtig vom Pferd meine persönliche Meinung zu den Wahlen in unserem wunderschönen Bundesland Märkisch-Oderland. Entschuldigung, Mecklenburg-Vorpommern. Das ist sowieso schön, ist ja klar. Na, logisch, Märkisch-Oderland. Ne? Aber es gibt noch ein auch ähnlich schönes, das nennt sich MacPom, ne? Kurz bei den Freunden oder MV oder auch Mecklenburg-Vorpommern. Und dann erzähle ich euch noch, dass Erich Honecker wieder an der Macht ist. Ja, nach dem Titel. SED ist wieder da. Wir können die alten Pappschilder wieder rausholen.

0: Und noch eine Besonderheit zu den Hunters, ja, die waren dann später die Scorpions. Deswegen kommt mir schon ein bisschen was bekannt vor. Ich würde mal sagen, so ein paar Gitarren-Moves sind ähnlich schon da gewesen. Ne? Bevor sie die großen Scorpions wurden, haben sie sich The Hunters genannt und tatsächlich so eine deutsche Rockmusik von sich gegeben. Ja? Fuchs, geh voran, Fox on the Run, spiele ich zum Ende der Stunde hier nochmal als Gegenstück dann. Ne? Glamrock in Deutsch, das musst du auch erstmal hinkriegen. Richtig. Wir haben 6 Uhr und 13 Minuten, 2 Minuten vor 6:45. Eddie Grant singt I Don't Wanna Dance. Ja. Was war mit den Pappschildern? Da hatten wir doch immer hier, wenn wir dann am 1. Mai über die Frankfurter Allee und dann hoch, Karl-Marx-Allee hoch, ja. Und da stand er doch mit geballter Faust, Fädenäther, genau, Horst Sindermann, Harry Tüsch, Egon Krenz. Und ihr Lieben, ihr habt alles richtig gemacht, denn es gibt euch wieder in Form von dieser, wie wird das eigentlich ausgesprochen? Ich kann den Namen gar nicht sprechen. Und dafür kann sie nicht. Da sind die Eltern dann schuld, dass sie ihr so einen Namen gegeben haben, den man nicht aussprechen kann. Macht nichts. Trotzdem alles wieder da. Wir nennen sie einfach die Enkelin von Erich Honecker. Ja, genau. Und sie ist jetzt demnächst in Berlin an der Regierung. SED ist wieder da. Ah, Gernot, du bist ein riesengroßes und sowas alles. Das stimmt. Ich habe das nicht gewählt. Ich nicht. Gott sei Dank wohne ich hier in Brandenburg und nicht in Berlin. Ich würde mich zu Boden schämen. Ehrlich, die haben aus 40 Jahren SED-Herrschaft nichts, aber auch gar nichts gelernt. Aber die 12 Jahre NSDAP-Herrschaft, ja, die verteufeln sie alle. Aber die Toten, die in 40 Jahren DDR-Herrschaft gewesen sind, die sind ideal unwichtig. Das wollen wir jetzt wieder haben. Na gut, dann viel Spaß. Ich hätte ja einen Vorschlag. Wir könnten ja Berlin wieder die Mauer rundherum machen und dann könnten sie ihre SED-Herrschaft ausleben und dann den Euro dort raus, D-Mark auch nicht, nein. Die Alu-Chips da wieder hin, ja, die DDR-Mark.
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0: Eddie Grant, I don't wanna dance, hier in meiner Sendung der Morgen mit Gernot um 6 Uhr und 18 Minuten, 3 Minuten nach Viertel 7. Der nächste Song, der ist eigentlich hinüber, warum die sich damals so eine Sorgen gemacht haben, so eine Mühe gegeben haben mit dem Titel. Vor allem der Text, ja, der ist ja richtig toll. Ne? Ihr kennt vielleicht den Titel auch, ne? Von Udo Lindenberg, ne? Genau, der Sonderzug nach Pankow, kennt ihr mit Sicherheit noch. Ja, und da wurde dann zur Maueröffnungszeit 1989, wo das SED-Regime abgedankt hatte, dann Schluss aus Ende war. Das war der Anfang vom Ende, wobei stimmt ja nicht, es ist ja wieder da. Es ist wieder da, hurra, hurra, die SED ist wieder da in Berlin, hervorragend. Hier ist der Durchbruch, der schnellste Weg zum Kudamm. Oh nee. Was haben die in der Schule gelernt? Nichts, aber auch gar nichts von der ehemaligen DDR. Schade, schade, schade.
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0: Shataushi. Ja, heißt der Song im Original. Udo Lindenberg hat ihn auch schon verwendet, ne? Mit Sonderzug nach Pankow. Und hier die Formation Durchbruch und der schnellste Weg zum Kudamm. Habt ihr alles umsonst gemacht? Alles umsonst gemacht. Mauer wird wieder zugemacht. Berlin wird wieder regiert von der ehemaligen SED. Jetzt gibt's den kleinen Beitrag um 6 Uhr und 23 Minuten. 7 Minuten vor 6:30 und dann die Beatles. Ne? The Ballad of John and Yoko. Unerwünscht lange hatte ein junger Däne am Wochenende in engem Kontakt mit einem Kondomautomaten gestanden. Der Mann hatte einen Finger bei einem Kneipenbesuch in der Maschine eingeklemmt, als er eine Packung mit Präservativen herausziehen wollte. Weder andere Wirtshausbesucher noch Helfer des Rettungsdienstes konnten den Mann befreien. Als die Helfer mit einem Schwingschleifer anrückten, um den Automaten zu zersägen, waren sowohl dieser wie auch der Mann verschwunden. Es zeigte sich, dass Freunde den Kasten herausgerissen hatten, um ihn samt dem Eingeklemmten zur Rettungsstation zu bringen. Dort wurde er dann befreit.
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0: The Beatles und The Ballad of John and Yoko. 6 Uhr und 27 Minuten haben wir es. 3 Minuten trennen uns vor der 6:30 Marke. Ihr Lieben, am Freitag ist ja die Meldung, da war meine Sendung aber schon gelaufen, dann habe ich die gelesen. Der Peter Petrell, der ist leider im Alter von 86 Jahren von uns gegangen. Ihr wisst ja, ich habe ja viele Titel von ihm bei mir in der Rotation drin, hier in der Sendung, der Morgen mit Gernot. Und mit dem nächsten Titel möchte ich ganz lieb an ihn erinnern. Unter dem Pseudonym Die Windows hat er den Titel Alright, Okay gecovert. Wir kennen das Ding von Martha McNeil. Und hier Peter Petrell und Janet McKinley unter dem Pseudonym Die Windows. Hören wir nochmal. Hier ist er.
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0: Peter Petrell mit seiner Partnerin, mit seiner damaligen Jeanette McKinley, hörten wir ihn hier nochmal in Erinnerung an den am Freitag von uns gegangenen Peter Petrell. Die Windows und Alright, Okay, I Love You. Wir haben es 6 Uhr und 31 Minuten, eine Minute nach halb sieben. Jetzt gibt es den Wetterbericht und anschließend ein paar Verbrauchertipps, die können sich anschließen. Und dann gibt es eine schöne tanzbare Nummer von Bad Boys Blue und Hungry for Love. Zunächst allerdings das Wetter.
1: Mit KI-Support. Viele Wolken gibt es heute, dazu ziehen ab und zu Schauer durch und vereinzelt kann auch mal ein Gewitter dabei sein. Im Nordosten wird es außerdem windig mit Sturmböen, in der Südwesthälfte bleibt es dagegen meist trocken und freundlicher. Die Höchstwerte liegen bei 16 bis 23 Grad. Morgen gibt es maximal 23 Grad.

0: Hungry for Love mit The Bad Boys Blue um 6 Uhr und 37 Minuten, 7 Minuten nach halb 7 haben wir es in der Zwischenzeit. Jetzt gibt es eine Nummer, die ist mindestens von 50 Sängern, wenn das mal reicht, werden wahrscheinlich mehr sein. Also deswegen sage ich ja, mehr wie 50 Interpreten haben die Nummer gesungen. Meist in Englisch, aber es gibt auch eine deutsche Variante. Die Rede ist von Down by the Riverside und den hören wir uns jetzt in Deutsch an. Und die Älteren unter euch, die werden den noch kennen, ja, tatsächlich, den Sänger und Showmaster Lou van Burg, der singt den Titel jetzt aus dem Jahr 1960, alter Schwede, da war ich noch nicht auf der Welt, macht nix, Freunde fürs Leben, hören wir uns an.
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0: Siehst du, geht doch, wa? Lou van Burg, Freunde fürs Leben. Und aus dem Englischen kennen wir die Nummer von sehr vielen. Unter anderem Louis Armstrong, ne? Der hat das Ding gesungen. Paul Anka auch, ja? Down by the Riverside. Ich glaube, der Dingens auch. Wer ist Dingens? Na, der Dingens ist der Bruder von Bummens. Ach so. Dingsbums meinte ich mit Albert Hammond, ne? Meines Erachtens hat er den auch geschmettert. Naja, haben ja viele gesungen. Die Nummer. Jetzt gibt's noch einen schönen Titel und dann gucken wir mal, wer heute Geburtstag hat. Mary Ann singt Didi O'Day. Ja? Haben wir ganz zum Anfang der Stunde gehört von Joyce Simmons. Ja? Und hier ist eine nachgesungene, also eine Cover-Variante. Und zwar in Belgisch, ja, also aus Belgien kommt, aber meines Erachtens, was singen die da? Singen die da, das ist eine gute Frage, Französisch, ne, wird in Belgisch gesprochen, aber das hier ist nicht Französisch. Ich lausche nochmal rein, ich glaube, das ist Niederländisch, würde ich so mal sagen, vorsichtig. Da ist er, der Titel, bitte.
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0: Sechs Uhr einundvierzig, ne? 6:41 haben wir es, 4 Minuten vor 3:07.

Gucken wir mal, wer heute am 21. September Geburtstag hat oder hätte, ne? Bill Murray, ja, ihr kennt den, ne? US-amerikanischer Schauspieler, Regisseur, Komödiant und Produzent. Wird heute 76 Jahre alt, herzlichen Glückwunsch. Der US-amerikanische Bestseller-Autor Stephen King, ja, der wird heute 79 Jahre alt. So. Dann der US-amerikanische Film- und Fernsehproduzent Jerry Bruckheimer. Ich glaube, das wird ja amerikanisch. Da wird das UVA ausgesprochen. Ne? Jerry Bruckheimer, würde ich mal so sagen. Okay, der wird heute 81 Jahre alt. Der deutsch-luxemburgische Fernsehmoderator Jan Pütz wird heute 90 Jahre alt. Herzlichen Glückwunsch. Leonard Cohen, der kanadische Sänger, Songwriter, Dichter und Schriftsteller, der wäre heute auch dran mit Geburtstag, ist aber im Alter von 82 Jahren 2016 verstorben. Und was gibt es? Montag ohne Dallas. Richtig, damals war es. Geschichten aus dem alten Berlin. Larry Hagman, der US-amerikanische Schauspieler, der hätte heute auch Geburtstag gehabt, verstarb im Alter von 81 Jahren 2012. Und das Geburtstagsständchen, das singt uns Vigo Torriani. Der hätte heute auch Geburtstag gehabt. Ein Schweizer Sänger, Schauspieler und Showmaster, 1920 geboren und 1998 im Alter von 77 Jahren verstorben. Hören tun wir ihn mit dem Titel In der Schweiz. Allen anderen Geburtstagskindern des heutigen Tages. Selbstverständlich. Alles Gute zum Purzeltag. Und hier singt der Vigo.

0: Geburtstagskind des Tages, Vico Toriani in der Schweiz um 6 Uhr und 49 Minuten, 4 Minuten nach 6:45. Alle, die jetzt los müssen, auf einmal Loche, wünsche ich einen schönen Start in die neue Woche. Wir hören uns dann morgen am Dienstag wieder, die dann so, ja, so meistens so kurz nach 5 oder so schalten sein, wenn sie wach werden. Danke auch dafür, dass ihr meine Wiederholungssendung hört. Jetzt gibt's den versprochenen Fox on the Run im Original. Wir hatten sie ja vorhin als zweiten Titel hier in der Stunde in Deutsch gehört. Jetzt hören wir hier nochmal da das Original. Schöne Glamrock-Mucke mit The Sweet und Fox on the Run. Ich muss sagen, das ist der Lieblingstitel von mir von der Formation Sweet.
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0: Fox on the Run, das Original mit The Sweet aus der schönen Glamrock-Zeit. Hier in meiner Sendung, der Morgen mit Gernot. 6 Uhr und gleich 54 Minuten, ein paar Sekündchen fehlen noch, dann haben wir es 6 Minuten vor 7. Jetzt gibt es gleich die Nachrichten, Sport- und Wetterbericht, wie ihr es gewohnt seid zur vollen Stunde. Und dann hören wir uns zur zweiten wieder, nach 7 dann. Ich würde mich freuen, wenn ihr dranbleibt. Jetzt habe ich noch einen Schmankerl, ein schönes Schmankerl für euch. Ihr kennt mit Sicherheit alle den Titel von Jennifer Rush, ne? The Power of Love. Das Ding hören wir uns jetzt mal in Deutsch an. Von keinem geringeren als von Nino De Angelo.
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0: die Zeit. Es ist 7 Uhr. 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
2: Im Studio Silas Quiring. Schönen guten Morgen. Die CDU hat bei der Landtagswahl in Mecklenburg-Vorpommern eine historische Niederlage erlebt. Sie scheitert knapp an der 5%-Hürde und fliegt damit aus dem Landtag. Die AfD wurde mit gut 38% stärkste Kraft vor der SPD von Ministerpräsidentin Schwesig mit 35,5%. Schwesig kann nun mit Linken und Grünen regieren und sagt in der ARD:
3: Ich sehe auch die Möglichkeit, eine stabile demokratische Regierung zu bilden. Wir sehen ja in Sachsen-Anhalt, dass wir dieses Regierungschaos nicht gebrauchen können. Was nützt es, wenn die AfD stärkste Kraft wird, aber überhaupt nicht in der Lage ist, eine stabile, verlässliche Regierung zu bilden?
2: Bei der Wahl zum Abgeordnetenhaus in Berlin hat die Linke mit knapp 26% der Stimmen klar gewonnen und könnte erstmals die regierende Bürgermeisterin stellen. Die CDU wird dahinter zweitstärkste Kraft vor AfD, Grünen und SPD. Linken-Spitzenkandidatin Elif Eralp sagte im ZDF:
4: Ich freue mich total darüber, dass so viele Menschen mir ihr Vertrauen geschenkt haben und sich in mir repräsentiert fühlen. Ich möchte, dass alle Berlinerinnen und Berliner mit mir gemeinsam ins Rote Rathaus einziehen, egal woher sie kommen oder wie viel Einkommen sie haben.
2: In Berlin sind nun Rot-Grün-Rot und Schwarz-Grün-Rot möglich. Bundeskanzler Friedrich Merz nennt das Wahlergebnis in Mecklenburg-Vorpommern ein Desaster. Trotz des Wahlfiaskos will er aber im Amt bleiben und die geplanten Reformen umsetzen. Auch die SPD will am Reformkurs festhalten, sieht aber auch Nachbesserungsbedarf. An mehr als 200 Orten in Deutschland ruft die IG Metall heute zum Protest gegen den Jobabbau in der Autoindustrie auf. Gewerkschaftschefin Benner verlangt gerade jetzt mehr Investitionen in deutsche Standorte. Derzeit bangen tausende Mitarbeiter bei VW und Co. um ihre Jobs. Keine Tore im Aufsteigerduell der Fußball-Bundesliga. Schalke und Elversberg haben sich 0:0 unentschieden getrennt. Außerdem spielten Leverkusen-Leipzig 2:0 und Paderborn-Hoffenheim 3:1. Dortmund geht als Tabellenführer vor den Bayern in die dreiwöchige Länderspielpause.
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5: Mit KI-Support. Viele Wolken gibt es heute früh vor allem im Nordosten. Dazu immer mal wieder Schauer und vereinzelt auch Gewitter. Im Südwesten bleibt es eher trocken und freundlicher. Tagsüber werden es dann 16 bis 23 Grad und im Nordosten kann es dazu auch mal Sturmböen geben. Morgen bleibt es meist trocken, am Morgen gelegentlich mit Nebel, maximal bis 23 Grad.

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0: Atomic Kitten und Eternal Flame. Ja, wir wissen, die Nummer ist hier mopst von den Bengals, aber recht gut gemopst, muss ich sagen. Hört sich gar nicht mal so unflott an, ne? Wir haben 7 Uhr und 7 Minuten, 7 Minuten nach 7. Herzlich willkommen zur zweiten Stunde meiner Sendung.
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0: Montag, der 21. September 2026. Ihr hört die Sendung Der Morgen mit Gernot, die es montags bis freitags immer live gibt von 6 bis 9 Uhr und unlive von 3 Uhr in der Nacht bis 6 Uhr an, immer die Wiederholung vom Vortag. Sprich, ja, heute Morgen habe ich noch gehört, das war die Sendung vom Freitag. Ist richtig, richtig, richtig. Denn am Wochenende gibt's mich nicht zu hören. Oh, oder so ähnlich. Was wollte ich noch sagen? Hurra! Die SED ist wieder da! Was? Ja! Demnächst in Berlin wird die Enkelin von Erich Honecker regieren. Ja, wunderbar! Ist es denn auch die Staatsratsvorsitzende von Berlin? Ich frag für einen Freund.
4: Dieser Typ mit seiner Moderation macht mich noch völlig wahnsinnig!
0: Mann, sind die da bekloppt! Sind die da bekloppt? Das gibt's gar nicht, ja? Und ich sag euch mal, warum das so ist. Weil die Jugend, meist Jugendliche, man hat's ja gesehen, die dort die Linken wählen, kennen nicht die Geschichte der 40 Jahre DDR. Was ihnen aber eingetrichtert wurde, ist 12 Jahre NSDAP. Da haben sie angeblich Ahnung, wobei so richtig Ahnung haben sie auch nicht davon. Aber egal, das ist die fehlende Bildung. Die fehlende Bildung, dass die jetzt das SED-Regime wieder haben wollen. Na, viel Spaß damit. Ich würde sagen, Mauer zu, bupp, komplett wieder rum um Bulettenland, die Alu-Chips wieder rein, die DDR-Mark können sie behalten, können sie den Bund mitmachen. Ihr Lieben, bei mir, ihr wisst ja, gibt es immer einen deutschsprachig gesungenen, gefolgt von einem nicht deutschsprachig gesungenen Titel, das nenne ich Fairness-Filter, und somit hören wir nach Atomic Kitten aus Englisch oder in Englisch was Deutsches. Wir haben 7 Uhr und 9 Minuten, 9 Minuten nach 7. Ich hatte vorige Stunde eine englische und eine belgisch gesungene Variante. Niederländisch war das. Richtig. Jetzt spielen wir die deutsche und dann sind alle guten Dinge drei durch. Peter Steffen singt, als ich noch ein kleiner Junge war. Schöne Nummer, finde ich. Und herzlichen Glückwunsch zum SED-Staat Berlin. Ja, fürchterlich.

0: sanfte gespielte Noten aneinander mit Peter Steffen, als ich noch ein kleiner Junge war. Dam, dam, di, di, di, da. Hatte ich da am Wochenende richtig ein Ohrwurm. Habe ich mir reingezogen, das Ding. Dachte ich, das muss ich euch doch mal vorspielen. Ne? Und nun auch tatsächlich in drei verschiedenen Varianten. Ne? Vorige Stunde hatten wir zwei gehört, jetzt eine. Jetzt ist aber laut. Jetzt ist Schluss. Ja, mehr Varianten habe ich auch nicht gefunden so schnell. Ne? 7:12 haben wir es. 8:03. Mandy Smith ist jetzt dran und sie singt I Just Can't Wait. Na, bitteschön.
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Schöne Mucke aus den 80ern mit Mandy Smith und I Just Can't Wait um 7:16. Eine Minute nach 7:45 haben wir es in der Zwischenzeit. Jetzt gibt es eine schöne Nummer vom Panama Club. Ja, ich würde sagen, so eine Art One-Hit-Wonder. So viel mehr kam da nicht. Es gab noch das ein oder andere Titelchen, aber ist nicht so berühmt geworden wie die Nummer hier. Ne? Eine Insel schenke ich dir. Hören wir gleich nach dem Hinweis in eigener Sache. 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Nein, nein, nein, nein. So ein Blödsinn gibt es hier nicht. 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

Der Panama-Club. Ja, eine Insel schenk ich dir um 7 Uhr und 20 Minuten, 10 Minuten vor 7:30. Jetzt gibt's den versprochenen Beitrag und dann Peter Kent aus München. Feuer, Love singt da. Nein, lieber Herr Kollege aus dem Norden, der Mann heißt nicht Peter Kent. Falsch, es ist ein Münchner, ne? Peter Kent, Feuer, Love. Eine eigenwillige Ferienunterhaltung hatte sich ein belgischer Vater für seine beiden 12 und 17 Jahre alten Töchter ausgedacht. Wie die Aachener Polizei mitteilte, setzte der 42-Jährige die Mädchen am Montagmorgen gegen 5 Uhr in der Nähe von Aachen aus. Im Rahmen eines Überlebenstrainings sollten sie sich ohne Geld und Fahrzeug

0: Nach Aussage der Mädchen war dieser Karton für den Notfall gedacht. Würde er geöffnet werden, hätten sie das Spiel verloren. Ein solches Survival-Training hätten sie auch schon in der Vergangenheit in den Ferien gespielt. Die Polizeibeamten forderten den 42-jährigen Vater indessen auf, seine Kinder umgehend abzuholen.
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Peter Kent. Schöne Nummer. For Your Love. Um 7 Uhr und 27 Minuten. 3 Minuten trennen uns noch vor der 7:30 Marke. Ihr Lieben, ihr wisst ja, am Freitag kam die Nachricht, dass der Peter Pretell, ja, verstorben ist. Ihr wisst ja, mit der Formation Windows oder

0: die Rentnerband ist er erfolgreich unterwegs gewesen. Ich möchte gerne nochmal mit einem Titel an ihn erinnern, und zwar ihn in einer fröhlichen, ja, sagen wir mal, im fröhlichen Gedankengut behalten, denn er war tatsächlich ein Stimmungskanone erster Kajüte. Seine Lieder selber drückte er mehrfach in lustiger Form aus. Ne? Ich bin kein Mann für eine Nacht. Peter Pretell. Ruhe in Frieden und danke für deine tolle Mucke.
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0: Sehr bekannt ist auch noch sein Titel, auch noch Ich fahre so gerne Rad, ne? Und bin ich abends mal so richtig breit, fahre ich auf den Bürgersteig. Er war immer für Comedy und für, sagen wir mal, für lustige Texte berühmt und bekannt. Peter Petrell, Ich bin kein Mann für eine Nacht. Freitag, letzten Freitag mit 86 Jahren hat er die Augen für immer geschlossen. Ruhe in Frieden. Wir hören jetzt um 7 Uhr und 31 Minuten, eine Minute nach halb acht, den Wetterbericht, ein paar Verbrauchertipps, wie immer schließen sich an und dann gibt's die Four Tops und Loco in Acapulco. Aber erst das Wetter.
1: Mit KI-Support. Viele Wolken gibt es heute früh vor allem im Nordosten, dazu immer mal wieder Schauer und vereinzelt auch Gewitter. Im Südwesten bleibt es eher trocken und freundlicher, tagsüber werden es dann 16 bis 23 Grad und im Nordosten kann es dazu auch mal Sturmböen geben. Morgen bleibt es meist trocken, am Morgen gelegentlich mit Nebel maximal bis 23 Grad.

0: 7:36 haben wir es. 6 Minuten nach 7:30. Die Four Tops und Loco in Acapulco. Jetzt gibt's Su Kramer, ja? Su Kramer. Su mit Vornamen heißen. S-U. Mäb's nicht. Okay, kurz. Sehr, sehr kurzer Vorname. Macht nichts. Nachts in Manhattan. Sagt euch gar nichts? Ist nicht so schlimm. Barry Gibb hat das Ding in Englisch gesungen. Grease, ja? Ah, der? Nee, immer noch nicht. Macht nichts. Die Melodie, die wird euch jetzt gleich bekannt vorkommen.
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0: Barry Gibb, ne, von den Bee Gees, der hat das Ding mal gesungen in Englisch, ne? Grease und hier die deutsche Cover-Variante von Zu Kramer nachts in Manhattan. 7 Uhr und gleich 40 Minuten, 10 Minuten nach 7:30. Wir spielen noch einen Titel und dann gucken wir mal, wer heute Geburtstag hat. Alicia singt Perelisa. Na bitte.
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Dann gucken wir mal, wer heute am 21. September Geburtstag hat oder hätte. Bill Murray, tatsächlich der US-amerikanische Schauspieler, Regisseur, Komödiant und Produzent, wird heute ganze 76 Jahre alt. Herzlichen Glückwunsch dafür. Der US-amerikanische Bestseller-Autor Stephen King hat heute auch Purzeltag und wird 79 Jahre alt. Jerry Bruckheimer, ja. Wieso wird hier das U nicht als A ausgesprochen? Sonst ja schon. Bruckheimer hört mich irgendwie komisch an. Ah, wie auch immer. Egal, habe mich vorige Stunde schon überlegt, wie man den ausspricht, ne? Ja, ist ja ein Eigenname, könnte völlig anders ausgesprochen werden. Der US-amerikanische Film- und Fernsehproduzent wird heute 81 Jahre alt. Jan Pütz, der deutsch-luxemburgische Fernsehmoderator, wird 90 Jahre alt. Herzlichen Glückwunsch. Der kanadische Sänger, kanadische Sänger, Songwriter, Dichter und Schriftsteller Leonard Cohen, ja, der hätte heute auch Geburtstag gehabt, hätte er vielmehr gehabt, denn er verstarb im Alter von 82 Jahren 2016. Larry Hagman, besser bekannt als J.R. bei Dallas, ne, der US-amerikanische Schauspieler, der hätte heute auch Geburtstag gehabt, 1931 geboren, verstarb er mit 81 Jahren 2012. Singen tut uns jetzt das Geburtstagskind Vico Toriani, der Schweizer Sänger, Schauspieler und Showmaster. Der ist 1920 geboren und verstarb im Alter von 77 Jahren 1998. Was singt er uns jetzt Schönes? Aha, Kalkutta liegt am Ganges. Na, was für eine Geografie auch. Ja, na dann, bitte, Vico, sing mal schön.

0: Kalkutta liegt am Ganges. Genau. Ja, aber der ist aber sehr schmutzig, weil da gibt es aber so eine Badegeschichte, da wo dann zehntausende Leute zugleich in das Wasser gehen und da ihre Wäsche waschen, ja, mit Klamotten sogar. Oh, da, ich darf gar nicht dran denken. Ich darf nicht dran denken. Vico Toriani, 7 Uhr und 49 Minuten haben wir es, 4 Minuten nach 7:45 in der Zwischenzeit. Jetzt hören wir eine schöne Nummer aus dem Jahr 88, also aus dem guten 80er Jahrzehnt mit Enya, ja. Wie wird das wieder ausgesprochen? Also da habe ich dann immer meine Zweifel so ein bisschen. Die Amis sprechen das O wie A aus, aber manches O dann doch wie O. Das nächste O wird wie U ausgesprochen. Zweimal O ist auch U und dann lasse ich es lieber, bevor ich mich blamiere. Ich kann ja mal zuhören, vielleicht wird da auch was gesungen. Aber es ist eine schöne Melodie. Ihr werdet sie wiedererkennen. Hören wir gleich in wenigen Sekunden.
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0: Enya
1: hat gesungen, Orinoco Flow. Okay, 7 Uhr und 54 Minuten haben wir es jetzt, 6 Minuten vor 8. Einen schnuckligen Song habe ich noch für euch. Und zwar vorige Woche hatte ich den Titel gespielt und habe festgestellt, oh, falsche Version, irgendeine Remix-Neuauflage, irgendwas vermatschtet, hörte sich nicht an. Jetzt habe ich das Original gefunden. Ich rede von Kraftwerk und die Roboter, ne? Aus dem Jahr 80 oder so, 1980. Da kam die und hier habe ich das Original gefunden. Freue ich mich, euch das zu präsentieren. Und ihr Lieben, bleibt schön dran, denn nach den Nachrichten gibt's die dritte Stunde. Der Morgen mit Gernot. Bis gleich, ihr Lieben.
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0: die Zeit. 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
2: Im Studio Silas Quiring. Schönen guten Morgen. Es ist eine historische Wahlschlappe für die CDU. In Mecklenburg-Vorpommern fliegt sie erstmals in der Geschichte der Bundesrepublik aus einem Landesparlament. Dirk Justus hat mehr.
3: Die CDU ist keine Volkspartei mehr, zumindest nicht in Mecklenburg-Vorpommern. Sie verpasst den Einzug in den Schweriner Landtag. Der nächste Denkzettel für Kanzler Merz, der will aber weitermachen als Regierungs- und CDU-Chef. Gewinner in MV ist die AfD vor der SPD mit Ministerpräsidentin Schwesig. Die Sozialdemokratin kann aber wohl weiter regieren mit Linken und Grünen. In Berlin wird die Linke stärkste Kraft, die noch regierende CDU ist hier klar geschlagen dahinter.
2: Die IG Metall trommelt heute zu einem bundesweiten Aktionstag für die Autobranche. An mehr als 200 Orten in Deutschland sind Protestaktionen gegen den Jobabbau geplant. Nicht nur bei VW, auch bei vielen Zulieferern sieht die Gewerkschaft Arbeitsplätze in Gefahr. Florian Hartmann von der IG Metall appelliert an die Arbeitgeber.
4: Was wir nicht zulassen werden, ist, dass die Arbeitgeber sich genau hinter diesen schwierigen Zeiten verstecken, weil es entbindet uns nicht davon, uns Gedanken über die Zukunft zu machen. Und dazu fordern wir die Arbeitgeber auf, sich genau diese Gedanken zu machen, welche Zukunftschancen es aktuell gibt und wie wir den Kolleginnen und Kollegen in den Betrieben Perspektiven bieten können.
2: Wegen mutmaßlicher Falschaussagen rund um seine krachend gescheiterten Mautpläne steht Ex-Verkehrsminister Scheuer ab heute vor Gericht. Er soll seine Mitschuld an hohen Entschädigungszahlungen im Urausschuss des Bundestags bewusst kleingeredet haben. Scheuer bestreitet das. Das Münchner Oktoberfest hat einen optimalen Start hingelegt. Am ersten Wochenende kamen knapp 1 Million Gäste auf die Wiesen. Polizei und Rettungsdienst sprechen von einem ruhigen Verlauf. Für Aufsehen sorgte nur ein Fahrgeschäft. Wegen eines defekten Sensors hingen mehrere Gäste minutenlang kopfüber fest. In der Fußball-Bundesliga haben alle drei Aufsteiger gepunktet. Paderborn holte mit einem 3:1 gegen Hoffenheim den ersten Saisonsieg. Schalke und Elversberg trennten sich im Aufsteiger-Duell 0:0. Außerdem gewann Leverkusen gegen Leipzig mit 2:0.
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5: Mit KI-Support. Viele Wolken gibt es heute früh vor allem im Nordosten. Dazu immer mal wieder Schauer und vereinzelt auch Gewitter. Im Südwesten bleibt es eher trocken und freundlicher. Tagsüber werden es dann 16 bis 23 Grad und im Nordosten kann es dazu auch mal Sturmböen geben. Morgen bleibt es meist trocken, am Morgen gelegentlich mit Nebel maximal bis 23 Grad.

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0: Die Dolly Dots, My Boyfriend's Back. Hervorragend. Herzlich willkommen zur dritten und letzten Stunde meiner Sendung
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0: Montag, der 21. September 2026. Ihr hört die Sendung Der Morgen mit Gernot, die es montags bis freitags immer live gibt von 6 bis 9 und unlive von 3 Uhr in der Nacht bis 6 Uhr ran immer als Wiederholungssendung vom Vortag. Gerne auch buchbar, ne? Könnt ihr bei mir buchen. Ich sag mal im Laufe der Stunde dann die Telefonnummer an, beziehungsweise die 4 Plattformen, die mir helfen, meine Sendung zu verbreiten. Wir haben es jetzt 8 Uhr und 7 Minuten, 7 Minuten nach 8 zur vollen Stunde. Hört ihr bei mir die Nachrichten, Sport- und Wetterbericht in kompakter Variante, wie ihr es gewohnt seid. In der 20. Sendeminute ein kleiner Beitrag, um halb dann die ausführlichen Wetterdaten. Mit Wetterfrosch Kurt, ja, aus Berlin-Tegel, der wollte mir vorige Stunde auch die Wetterdaten schicken, allerdings um 7 Uhr und 29 Minuten. Das ist tatsächlich eine Minute zu spät. Ich hab dir gesagt, lieber Kurt, in der 28. Minute brauche ich den Wetterbericht, sonst nämlich den KI-Support. Geht nicht anders, ne? Du musst mir auch zuhören, lieber Kurt. Wird nicht. Aber wollen wir sehen, vielleicht schafft das diesmal richtig pünktlich zur diesen Stunde, ne? Da sind die Temperaturen dann auch anders. Gucken wir mal. Was gibt's noch? Na klar, die Geburtstagskinder des Tages in der 40. Sendeminute so ungefähr können sich ein bisschen noch verschieben. Durchaus. Musikalischerseits der stete Wechsel von deutsch und nicht deutsch gesungenem Liedgut. Und dazwischen, wie eben schon erwähnt, die aktuelle Uhrzeit. Ihr Lieben, und was gibt's noch zu sagen? Hurra! Die SED ist wieder da! Nee, da fällt einem nichts ein, oder? Da fällt einem doch wirklich nichts ein, ne? Meine persönliche Meinung. Ja, sie deckelt sich nicht mit den angeschlossenen Stationen, die Sendung Der Morgen mit Gernot gebucht haben. Nein, außerhalb der redaktionellen Verantwortlichkeit hören Sie jetzt einen Wahlwerbespot von Gernot, dem schönen Kerl aus dem wunderschönen, noch schöneren Märkisch-Oderland. Wie dämlich muss man sein, dass man tatsächlich den Erich Honecker wieder ausbuddelt und ihn in Form der Enkelin an die Regierung lässt. Hallo? Haben die den Schuss nicht gehört? Du musst dir diese Typen, die die Linken gewählt haben, auch mal angucken. Sie haben null Ahnung von Geschichte, weil sie viel zu jung sind. Irgendein Volltrottel hämmert den ein,
4: ja, die bösen 12 Jahre mit der NSDAP, die Nazis, die Nazis, die Nazis.
0: Aber kein intelligenter Mensch, keiner der Welt, hat denen erzählt, dass es 40 Jahre Diktatur des Proletariats gab. Davon wissen die nichts. Und jetzt wollen die diese Herrschaft wiederhaben? Ja, was soll ich dazu sagen? Am besten Berlin wieder eine Mauer drumherum? Ist ja wohl klar. Die Staatsratsvorsitzende ist jetzt da die neue Enkelin da, ja, von Erich Honecker. Und ganz wichtig, der Euro raus aus Berlin und die Alu-Chips da wieder rein. Von früher, ne? Die DDR-Mark.
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0: Jetzt hören wir gleich Gigi Anderson. Du hast den Teufel geküsst. Das stimmt. Wer die küsst, der küsst wirklich den Teufel. Die Enkelin da aus Berlin. Ja. Ich stell mich nochmal vor und dann singt der Gerd Kamrowski.
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0: geküsst. Genau, du hast den Teufel geküsst. Ja. Gigi Anderson. Hier in meiner Sendung Der Morgen mit Gernot. 8 Uhr und 13 Minuten haben wir es, 2 Minuten vor Viertel 9. Es gibt einen kurzen, aber knackigen Song von Jake and Stevens, Marie Marie.
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0: Shaken Stevens und Marie Marie um 8:16, eine Minute nach 8:45 haben wir es in der Zwischenzeit. Ihr Lieben, die englische Nummer von Jennifer Page, Crusher, die sollten wir ja durchaus kennen von der Melodie her. Wenn nicht, ihr werdet die Melodie jetzt hören, nur mit einem Künstler, der das Ding in Deutsch singt. Es ist so, wie es ist. Ina Morgan singt den Song. Gleich in wenigen Sekunden geht's los.
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0: Jennifer Page im Original und Crush hieß der Titel. Und hier in der deutschen Fassung mit Ina Morgan. Ja, es ist so, wie es ist. 8 Uhr und 21 Minuten, 9 Minuten vor 9 haben wir's. Arabesque ist mal wieder dran in the heat of the disco night, ja? Und wer denn die Gesangsstimme so ein bisschen filtert und hört, na nü, die kenne ich doch woher. Richtig. Sandra war in dieser Formation zu dritt, waren die Mädels da immer gut am Singen und da war sie mit bei. Deswegen hört man die Stimme da auch raus von Sandra, ne? Aber erst hören wir den Beitrag, den versprochenen. Beim Überflug über Warschau hat ein Schwan einen auf einer Plakatwand abgebildeten Artgenossen für echt gehalten und ihn frontal angeflogen. Der Schwan sei gegen die Werbetafel geprallt und habe sich am Flügel verletzt, berichtete am Donnerstag die Zeitung Südschi. Glücklicherweise landete der Vogel aber auf seinen Füßen, marschierte den Bürgersteig entlang und betrat ein Bekleidungsgeschäft. Dort wurde er von einem Wächter des städtischen Zoos abgeholt und in den Tierpark gebracht.
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0: tanzbare Rhythmen mit Arabesque. In the heat of the disco night. Um 8 Uhr und 25 Minuten, 5 Minuten, trennen uns noch vor der 8:30 Marke. Wir wenden uns gleich dem Wetter zu, aber ich möchte mit dem nächsten Titel noch an den letzten Freitag verstorbenen Peter Petrell erinnern. Ja, er hat ja eine Formation im Duett gesungen mit der Dingens ist Jeanette McKinley. Ja? Jeanette McKinley, Peter Petrell nannten sich die Windows, ja? Und haben einige Songs von Martha McNeil nachgesungen in Deutsch. Und jetzt hören wir nochmal zur Erinnerung in Ehren tatsächlich an Peter Petrell. How do you do in Deutsch? Lieber Peter, danke für deine tolle Musik, die du uns hinterlassen hast. Ruhe in Frieden und bleib so lustig auch oben im Himmel und gucke lächelnd von oben auf uns herab.
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0: in liebevoller Erinnerung an den am Freitag von uns gegangenen Peter Pretell mit 86 Jahren. Ruhe in Frieden und danke für die tolle Musik. Die Windows hier mit Peter Pretell und der dem Gesangsduett, ja, Partner Janet McKinley. How do you do in Deutsch? So ihr Lieben, jetzt hören wir das Wetter und ein paar Verbrauchertipps schließen sich an. Und dann gibt's Frankie Goes to Hollywood mit Relax. Zuvor gucken wir erstmal, was denn der liebe Kurt alles mir so zuquakt, ja? Seines Zeichens auch Wetterfrosch. Ja. Und, ach, hier sind's ja schon, die aktuellen Temperaturen derzeit in alphabetischer Reihenfolge. Ich muss heute mir meine Brille aufsetzen. Sonst konnte ich das immer lesen, aber irgendwie heute ist mir nicht so. Mein Augenlicht ist übers Wochenende schlechter geworden. Ja, wieder so viel Fernsehen gekickt, wa? Hat da wieder viereckige Ohren, ich sag's euch doch. In alphabetischer Reihenfolge, die 16 Landeshauptstädte der 16 Bundesländer. Ja, los geht's. Mit Berlin 13 Grad bewölkt und böiger Wind dazu. In Bremen 12 Grad wechselnd bewölkt. Dresden 12 Grad wechselhaft mit Schauern. In Düsseldorf 12 Grad stark bewölkt. Erfurt meldet 11 Grad wechselnd bewölkt. Hamburg 12 Grad einzelne Schauer möglich und auch böiger Wind ist dort zugange. Hannover 12 Grad auflockernde Bewölkung, in Kiel 12 Grad wechselnd bewölkt, Magdeburg 13 Grad wechselnd bewölkt und böiger Wind dazu, Mainz 11 Grad stark bewölkt, in München ebenfalls 11 Grad und starke Bewölkung. Potsdam hat 13 Grad wechselnd bewölkt und böigen Wind. Saarbrücken 13 Grad stark bewölkt. In Schwerin 13 Grad wechselnde Bewölkung und auch dort weht ein böiger Wind. Stuttgart 12 Grad stark bewölkt. Wiesbaden 10 Grad stark bewölkt zum Schluss. Und die Aussichten lesen sich wie folgt. Heute ist das Wetter in Deutschland recht wechselhaft. Im Norden und Osten viele Wolken, Schauer und teils kräftiger Wind. An der Küste sind auch Sturmböen möglich. Im Südwesten gibt es zunehmende Sonne und trockenes Wetter. Danke, lieber Kurt. Und was soll ich sagen? Du tust mir leid. Doch, Kurt. Du tust mir tatsächlich leid. Ja. Sag mal, Kurt, ich hab mal eine Frage. Nennt man die Wähler der Linken in Berlin eigentlich Jungpioniere? Thälmann-Pioniere? Oder sind das FDJler? Weil als ich gestern die Wahlfeier im Fernsehen gesehen habe, da kam es mir so vor. Die sind ja da stellenweise noch gar nicht 18. Durften sie ja neu wählen, ne? Ist ja klar. Aber FDJler, da steht das FDJ nicht so wie zu den DDR-Zeiten, sondern das steht da wahrscheinlich für faule, dumme Jugendliche.
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0: Mucke aus den 80ern mit Frankie Goes to Hollywood und Relax in meiner Sendung Der Morgen mit Gernot um 8.37 Uhr, 7 Minuten nach 8:30. Jetzt gibt's einen kurzen, kräftigen Aufmischer in Deutsch mit Drafi Deutscher und der reicht uns die Hand. Shake Hands.
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0: war flott, nix zum Einschlafen. Hier Drafi Deutscher und Jake Hans um 8:40. 10 Minuten nach 8:30. Wir werden jetzt noch einen schnuckligen Song spielen und dann gucken wir mal, wer heute Geburtstag hat. Aus den 80ern, Edelweiß mit Bring Me Edelweiß. Wann haben die es genau gesungen? 88 war es. Ah ja, guck einer an. Schöne Nummer, vielleicht kennt der ein oder andere den Song noch. Ist so eine Art One-Hit-Wonder gewesen.
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Gucken wir mal, wir haben am 21. September Geburtstag, hat oder hätte heute, ne, Bill Murray, der wird tatsächlich heute 76 Jahre alt, der US-amerikanische Schauspieler, Regisseur und Komödiant und Produzent. Des Weiteren Stephen King, der US-amerikanische Bestseller-Autor, wird heute 79 Jahre alt. Jerry Bruckheimer, der US-amerikanische Film- und Fernsehproduzent, der wird heute ganze 81 Jahre alt. Aber da geht noch mehr. Und zwar der deutsch-luxemburgische Fernsehmoderator Jan Pitz, der wird heute 90 Jahre alt. Herzlichen Glückwunsch dafür. Leonard Cohen, der kanadische Singer und Songwriter, Dichter und Schriftsteller, der hätte heute auch Geburtstag gehabt, ist aber 2016 im Alter von 82 Jahren von uns gegangen. Und wen haben wir hier? Larry Hagman, ihr wisst schon, besser bekannt als J.R. Ewing aus Dallas. Der hätte heute auch Geburtstag gehabt, geboren 1931, verstarb mit 81 Jahren im Jahr 2012. Und Geburtstagsständchen des Tages singt uns der Schweizer Sänger, Schauspieler und Showmaster Vico Toriani. Er ist 1920 geboren und verstarb mit 77 Jahren im Jahr 1998. Singen wird er jetzt das Café Oriental. Allen anderen Geburtstagskindern des Tages selbstverständlich einen schönen Tag, recht viel Gesundheit und stoßt an, außer die Linken, die nicht.

0: Geburtstagskind. Geburtstagskind des Tages, Vico Toriani und Café Oriental. Ihr hört die Sendung Der Morgen mit Gernot um 8 Uhr und na gleich 49 Minuten, 4 Minuten nach 8:45 in der Zwischenzeit. Habe ich noch einen schönen aus den 80ern, die, wenn ihr gerne gehört, ne, die Dexys Midnight Runners und Come on, Eileen, na bitte.
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0: die Dixies mit Blade Runners. Come on, Eileen. In Deutsch gab es das Ding übrigens auch von Leinemann, Treffpunkt Berlin haben die gesungen. Oder auch Frank Zander, Tanze, Eileen. Ihr Lieben, das war's dann wieder für heute. Wir haben es 8 Uhr und 54 Minuten. 6 Minuten trennen uns von der 9 Uhr Marke. Einen schnuckligen Song habe ich noch. Ein schönes Medley, ja, von Genghis Khan. Hu, ha, Genghis Khan. Ja, und dann hören wir uns morgen wieder. Hat mir echt Spaß gemacht. Schön, dass alle da wart zum Start in die neue Woche. Und morgen ab 6 Uhr bin ich dann gerne wieder für euch da. Viel Spaß mit den nachfolgenden Sendungen, wenn ich Schluss habe. Und was wollte ich noch sagen? Ja. Also, Gerlot. Naja, ich habe schon wieder so einen Schalk im Nacken. Ich könnte noch einen lassen und den noch einen und noch einen und noch einen. Ja. Es ist unvorstellbar, ja. Wobei, also man muss zur Ehrenrettung sagen, wenn ihr euch Berlin anguckt auf der Karte, ja, im linken westlichen Teil wurde viel CDU gewählt, da haben die auch gewonnen. Im östlichen Teil, da hat die AfD gewonnen, ja, mit weit über 40, um die fast 50%. Und in der Mitte, so Friedrichshain, Mitte die Ecke, da die Hochburg der Linken, da haben die Linken gewonnen. Und sogar so, dass sie in eine Regierung jetzt den Bürgermeister stellen können. Wobei, bei den Linken heißt er ja Staatsratsvorsitzender, ne? Ist ja klar. Die da nach links, die da nach rechts. Tschüss, tschüss, ihr Lieben. Euer Gerlot aus dem wunderschönen Märkisch-Oderland. Nicht in Berlin. Nee. Tschüss, bis morgen früh. Die Staatsratsvorsitzende. Ja, viel Spaß damit.
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2: Im Studio Sönke Röhling. Schönen guten Morgen. Kein einfacher Termin heute für Friedrich Merz. Nach den schweren Wahlpleiten in Mecklenburg-Vorpommern und Berlin trifft sich der Kanzler am Nachmittag mit der Unionsfraktion im Bundestag. Mehr von Dirk Justes.
3: Ja, dabei wollen er und die Abgeordneten über die Folgen beraten. Das Ganze ist für Merz alles andere als vergnügungssteuerpflichtig. Viele Fraktionsmitglieder waren am Wochenende in ihren Wahlkreisen und bekamen da sicher auch den Ärger, über die Bundesregierung und den Kanzler zu spüren. Und das wird sicher auch angesprochen. Merz hatte bereits angekündigt, Parteichef und Kanzler bleiben und seinen Reformkurs fortsetzen zu wollen. Die Frage ist nur, ob die CDU-Basis da mitzieht.
2: Anders als im Bund hat das katastrophale Wahlergebnis bei der CDU in Mecklenburg-Vorpommern personelle Konsequenzen. Landeschef Daniel Peters nimmt seinen Hut. Übergangsweise soll Philipp Amthor den Vorsitz übernehmen. Er sagte dazu:
4: Die CDU ist nicht tot, sondern sie wird aus dieser Niederlage eben auch jetzt lernen, Rückschlüsse ziehen. Aber die CDU, sie hat den Willen, dieses Land auch zum Positiven zu gestalten.
2: Die USA, Dänemark und Grönland unterschreiben heute ihr neues Sicherheitsabkommen. Dänemark sieht darin die eigene Souveränität und Grönlands Selbstbestimmung geschützt. US-Präsident Trump sagt dagegen, die USA bekämen dauerhaft Kontrolle über die Sicherheit der Insel. Heizen ist im vergangenen Jahr wieder teurer geworden, vor allem mit Gas und Fernwärme. Für eine durchschnittliche Wohnung wurden mit Gas rund 1.170 Euro im Jahr fällig. Laut Beratungsgesellschaft CO2 Online ein Anstieg um 14% zum Vorjahr. KI braucht strenge Sicherheitsregeln wie die Luftfahrt oder Atomkraftwerke. So sieht es ein UN-Expertengremium. Das fordert eingeschränkten Zugriff und bessere Überwachung für künstliche Intelligenz. Hintergrund ist eine ganze Reihe von Fällen außer Kontrolle geratener KI-Modelle.
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5: Mit KI-Support. Viele Wolken gibt es heute Morgen, stellenweise auch etwas Nebel. Im Laufe des Tages lockert das hier und da auf. Insgesamt bleibt's aber eher wolkig und trocken. Am Rhein wird's am wärmsten mit Höchstwerten von 15 bis 23 Grad. Morgen nach Frühnebel meist freundlich und trocken, höchstens 21 Grad.

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0: Show, waddy waddy, good timing war der Opener meiner Sendung
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0: Dienstag, der 22. September 2026. Ihr hört die Sendung Der Morgen mit Gernot, die es montags bis freitags immer live gibt von 6 bis 9. So auch jetzt hier und heute. Und unlive von 3 Uhr in der Nacht bis 6 Uhr an immer die Wiederholung vom Vortag. Zur vollen Stunde werdet ihr informiert mit Nachrichten, Sport und Wetterbericht in kompakter Variante. In der 20. Sendeminute habe ich einen kleinen Beitrag für euch. Um halb dann die Wetteraussichten und 10 nach halb, so ja, plus minus Peng. Gucken wir, wer heute Geburtstag hat. Musikalischerseits, wie immer, der stete Wechsel von deutsch in nicht deutsch gesungenem Liedgut. Und da, klar, dazwischen die aktuelle Uhrzeit darf nicht fehlen in der Morgensendung. Na? Wir haben es jetzt 6 Uhr und na 7 Minuten. 6 Uhr 7, 7 Minuten nach 6 und nach Show Waddy Waddy in Englisch. Hören wir was Deutsches mit Bernd Klüver. Das mit dir könnte gehen. Disco Fox in Rheinkultur. Moin, moin, ihr Lieben. Und danke, dass ihr mir einen Kaffee ausgegeben habt. Ah, nee, das hieß anders. Guten Morgen wollte ich sagen. Und hier ist ein Kaffee für euch.

0: Der unvergessene Bernd Klüver, das mit dir könnte gehen. Ja, genau, der Junge mit der Mundharmonika. Wir haben 6 Uhr und 10 Minuten, 10 Minuten nach 6 in der Zwischenzeit. Phil Collins erzählt uns was von 2 Herzen, beziehungsweise er besingt sie. 2 Hearts.
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0: Phil Collins und Two Hearts um 6 Uhr und 14 Minuten. Ja, eine Minute vor Viertel 7 haben wir es in der Zwischenzeit schon. Die Denise, ja, die habe ich auch sehr gerne im Programm, singt tolle Lieder. Sie hat sich eine Zeit lang auch dem Ballermann zugeschrieben gehabt, aber das ist nicht so geworden. Ich muss auch ehrlich mal sagen, das passt nicht zu ihr. Sie war eher mit dem klassischen, schönen, entspannten deutschen Schlager unterwegs gewesen. Ja, also Ballermann-Kram. Ich meine, vielleicht kann ich es so verstehen, sie muss ja irgendwo auch ihre Miete bezahlen, ne? Aber dass man deswegen zur Ballermann-Mucke übergeht, nein. Wir hören nochmal schöne klassische Musik von ihr. Also nicht klassisch gesungene Musik, sondern die Klassiker von damals, wie sie angefangen hat mit dem deutschen Schlager. Ich tanz gern allein. Hören wir gleich in wenigen Sekunden. Warte mal, wo ist das hier? Genau, das ist die deutsche Cover-Variante von Claudia Mori und Adriano Celentano. No Succede da più. Ach, der in Deutsch. Richtig.
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0: Im Original von Adriano Celentano und Claudia Moria, die ein Gesangspaar und auch ein richtiges Paar im Leben sind, hier die deutsche Fassung mit Denise. Ich tanz gern allein. Ja, ich tanz gern aus der Reihe.
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0: Und das jeden Tag. Nee. Nur Montag bis Freitag. Oh, ich habe vergessen, den Ton auszumachen. Mach ich gleich aus. 6.20 Uhr haben wir es. 10 Minuten vor 6:30. Jetzt gibt's den versprochenen Beitrag. Und anschließend Fleetwood Mac mit Sarah. Oh, schön.
2: Kalifornisches Warnschild gehackt. Unbekannte haben im kalifornischen Nepal ein elektronisches Straßenschild gehackt und hatten anscheinend keinen besseren Einfall, als einen rassistischen Spruch darauf anzuzeigen. Das Warnschild, das eigentlich auf Brückenbauarbeiten hinweisen sollte, zeigte plötzlich in Anlehnung an ein in den USA gängiges Vorurteil den Text »Achtung, asiatische Fahrer«. Die Polizei entfernte das Schild umgehend. Hier in Deutschland hätte dann »Vorsicht, Berliner unterwegs« gestanden.
3: Den

0: entspannte Noten aneinandergereiht mit Fleetwood Mac und der Titel Sarah hier um 6.25 Uhr, 5 Minuten vor 6:30. Das können wir auch in Deutsch etwas ruhiger klingen, ja? Ja, nicht gleich zum Einschlafen, aber so ein bisschen entspannter, denn nicht jeder ist ja von 0 auf 100, ne, moins, sondern langsam wach werden, etwas ruhigere Musik, ja, nicht Einschlafmusik, aber so ein bisschen, ne, mach ich. OMD hat den Titel in englische Song, Souvenir, und wir hören die Nummer jetzt in Deutsch von Nido D'Angelo. Und ein Engel fliegt in die Nacht. Bitteschön.
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0: Nino De Angelo und ein Engel fliegt durch die Nacht. Die deutsche Fassung vom OMD-Song Souvenir. Wir haben 6 Uhr und 30 Minuten, ganz genau 6:30 in der Zwischenzeit. Jetzt gibt's das Wetter und wie immer können sich ein paar Verbrauchertipps anschließen. Ja? Warum ich das immer sage, sage ich euch. Bei mir in der Sendung, circa, jetzt der letzte Stand, die Zählung ist perfekt. Was willst du sagen, Gernot? Nun sag ordentlich. Also ganz einfach. In meiner Morgensendung wird ja verteilt an viele andere Radiosender. Ja? Da danke ich mich für, ja, bedanke ich mich dafür. Und der eine hat also einen Radiosender mit Werbung, der andere ohne Werbung. Der eine ist finanziert, der andere muss er selber finanzieren und deswegen gibt es da Unterschiede. Deswegen kann es jetzt zu Werbung kommen. Und wenn nicht, ist nicht so schlimm, dann hören wir alle gemeinschaftlich Atomic Kitten und The Tie is High. Ist ihr mobst, der Titel im Original von Blondie. Aber man muss sagen, die drei Mädels haben das Ding richtig hübsch gecovert. Aber erst das Wetter.
1: Mit KI-Support. Viele Wolken gibt es heute Morgen, stellenweise auch etwas Nebel. Im Laufe des Tages lockert das hier und da auf. Insgesamt bleibt es aber eher wolkig und trocken. Am Rhein wird es am wärmsten, mit Höchstwerten von 15 bis 23 Grad. Morgen nach Frühnebel meist freundlich und trocken, höchstens 21 Grad.

0: Schöne Nummer, oder? Ja, ich mag die von Blondie ein bisschen mehr, aber man muss sagen, Tommy Kitten, die haben es nicht schlecht hingekriegt, das Ding zu covern. Wir haben 6 Uhr und 35 Minuten, 5 Minuten nach 6:30. Jetzt wird die Schuldfrage erklärt, wer Schuld hat, warum, wieso, weshalb. Ja, die Manuela zu spät nach Hause gekommen ist. Sie meint nämlich, Schuld war nur der Bossa Nova. Ne? Für unsere jugendlichen Hörer, der Bossa Nova war ein Modetanz. Ja, so eine Zeit lang war der unheimlich schwer angesagt, hat sich aber in der Zwischenzeit erledigt. Tanzt, glaube ich, keiner mehr.
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0: Manuela, schuld war nur der Bossa Nova. 6 Uhr und 38 Minuten haben wir es. 8 Minuten nach 6:30 spiele ich noch einen schnuckligen Song und dann gucken wir mal, wer heute Geburtstag hat. Waterloo and Robinson, ja, die beiden oder und, wie auch immer ihr es gerne hättet, haben englische und deutsche Musik gesungen, auch ihre eigenen Titel in mehreren Sprachen von sich gegeben. Unter anderem den Titel Meine kleine Welt bzw. My Little World. Hier ist er.
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Mann, heute sind es ja eine ganze Menge haben heute Geburtstag am 22. September. Ronaldo, der ehemalige brasilianische Fußballspieler und Weltfußballer, muss man tatsächlich sagen, wird heute 50 Jahre alt. Christian Ulmen, der deutsche Moderator, Schauspieler und Regisseur, wird 51 Jahre alt. Jan Hahn hätte heute Geburtstag gehabt, der deutsche Radio- und Fernsehmoderator sowie Schauspieler. Leider ist er im Alter von nur 47 Jahre 2021 von uns gegangen. Des Weiteren die norwegische Prinzessin und Tochter von König Harald V. von Norwegen, Märtha Louise von Norwegen. Ja, wird heute 55 Jahre alt. Herzlichen Glückwunsch. Des Weiteren gibt es zu berichten. Andrea Bocelli, ja, italienische Sänger, wird heute 68 Jahre alt. Dann Joan Jett, die US-amerikanische Rocksängerin und Gitarristin, welche nächste Stunde ihren bekanntesten Titel spielen. Ihr wisst schon, I love rock and roll. Die Nummer, die spielen wir nächste Stunde. Joan Jett. So, und dann, wen haben wir noch? Lilo Wanders, der war der richtige Versprecher. Ja, eigentlich, Gernot. Deutscher Schauspieler und Travestiekünstler. Richtig, wird heute 71 Jahre alt. Shari Belafonte, die Tochter, US-amerikanische Schauspielerin und Sänger von Harry. Genau, 72 Jahre alt wird sie alt. Und wen haben wir denn hier? Wolle Petri hat heute Geburtstag. Der deutsche Schlagersänger und Liedermacher wird ganze 75 Jahre alt. Und den hören wir auch gleich. Aber erst noch die britische Schriftstellerin Rosamunde Pilcher. Die hätte heute auch Geburtstag gehabt. Ist leider im Alter, was heißt leider, im schönen, muss man sagen, biblischen Alter von 94 Jahren gestorben 2019. Heute wäre ihr Purzeltag gewesen. Und zum Schluss noch der deutsche Schauspieler Siegfried Lowitz. 1914 geboren und 1999 ist er im Alter von 84 Jahren von Hans Albers, darf ich auch nicht vergessen. Mann, heute war es wirklich eine Menge, ne? Der Hans Albers natürlich auch, na klar, der hätte heute auch Purzeltag gehabt. Der deutsche Schauspieler und Sänger, geboren 1891 und 1960 ist er dann mit 68 Jahren gegangen. Und nun hören wir, wie schon angekündigt, Wolle Petri, die längste Single der Welt, Teil 1. Bitteschön.

0: Das war ein Auszug. Ich habe gemerkt, das hat er da rausgeblendet, ja. Das war die längste Single der Welt in kürzerer Form hier, ne? In Wirklichkeit geht das Ding tatsächlich eine halbe Stunde, ja. Kann man natürlich jetzt nicht machen. Dann gibt's Mecker mit Eckhardt für alle, die nicht den deutschen Schlager frönen, ne? Wolle Petri, heute zum 75. Alles, alles Gute und danke für deine tolle Mucke, die du uns in den letzten Jahrzehnten immer gesungen hast. Genau so ist es. Jetzt haben wir Cool in the Gang mit Celebration gleich in wenigen Sekunden. Wir haben es 6 Uhr und na gleich 49, ja, 4 Minuten nach 6:45. Alle, die los müssen auf dem Maloche, wünsche ich einen tollen Dienstag. Wir hören uns dann morgen am Mittwoch wieder am Wochenteiler. Und alle anderen schönartig dranbleiben und ein bisschen Funky-Mucke hören.
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0: Na siehste, geht doch, was? Schöne Mucke mit Kool & The Gang für Freunde der Funky Music. Ist immer was bei. Ihr wisst ja, ich versuche fast alle Genres ein bisschen zu bedienen, ne? Außer die Heavy Metal Iron Maurer. Das ist zu viel des Guten. Da gehen mir die Kopfhörer kaputt. Gernot, du bist gemein. Ja, nein, das ist zu viel. Oder doch, manchmal doch. Ich habe tatsächlich vor kurzem mit einem sehr guten Freund gesprochen und der fand das ganz gut, wenn ich rocklastige Klänge von mir gebe. Beziehungsweise nicht von mir, sondern in meiner Sendung spiele. Na gut, ich kann ja nächste Stunde mal eine Ausnahme machen, kann ja mal Titel von CC Top spielen oder so. Manches geht ja da bei den Truppenteilen, hätte ich beinahe gesagt. Ihr Lieben, wir haben noch einen Titel jetzt bis ran an die 7 Uhr Nachrichten, denn die erste Stunde haben wir zusammen geschafft. Finde ich gut, dass ihr so zahlreich eingeschaltet habt und ich würde mich freuen, wenn wir uns die zweite Stunde auch zusammen verbringen. Wir haben 6 Uhr und 54 Minuten, 6 Minuten vor 7. Hans Harz singt noch Die weißen Tauben sind müde. Habe ich schon lange nicht mehr gehört. Fällt mir gerade so auf, der Titel. Den ziehen wir uns das noch rein und dann gibt's die Informationen des Tages. Schönartig dranbleiben und bei Onkel Gernot schön den Kaffee nachkippen, ne? Ja? Tasse ist leer. Guck. Ach, hat er gar nicht gesehen. Ja, ihr achtet ja auch nur auf eure Tasse. Das ist das Problem. Tassen vielmehr an der Stelle, ne? Ihr müsst auch mal auf meine leere Tasse achten, ne? Ihr wisst ja, ihr kennt ja, ne? Das, ja? Alle sehen, wenn der Gernot besoffen ist. Aber keiner sieht, wenn Gernot duscht hat. In diesem Fall ist es Kaffee duscht.
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2: Im Studio Sönke Röhling. Schönen guten Morgen. Nach den schweren Wahlpleiten wartet auf Kanzler Merz heute ein schwieriger Termin. Er stellt sich am Nachmittag der Unionsbundestagsfraktion. Dort soll über die Folgen der Niederlagen beraten werden. Merz will Parteichef und Kanzler bleiben. Auch seinen Reformkurs will er fortsetzen. Dazu sagte Vizefraktionschef Günter Krings im Ersten.
3: Ich glaube, wir sollten nicht länger abstrakt von Reformen sprechen, sondern ganz konkret, warum wir beispielsweise bei der Rente etwas ändern müssen, damit das System bezahlbar bleibt, am Ende die Menschen auch wieder mehr Rente in der Tasche haben.
2: Ohne den deutschen Kanzler geht in New York heute die Generaldebatte der Vereinten Nationen los. Merz hatte bereits letzte Woche abgesagt, weil schon klar war, dass nach den Wahlen in MV und Berlin zu Hause jede Menge Arbeit auf ihn wartet. Daniel Bornberg berichtet.
4: Die UN-Generaldebatte ist sozusagen das alljährliche Klassentreffen der Weltpolitik. Die Themenschwerpunkte, die Lage im Nahen Osten durch den Iran-Krieg, die Ukraine und Russland sowie die Risiken angesichts der rasanten Entwicklung von KI. Am Rande der Generaldebatte gibt's immer auch Gespräche in kleineren Runden hinter verschlossenen Türen. Dieses Mal treffen sich auch US-Präsident Trump und der ukrainische Präsident Zelensky.
2: Die Bundesregierung hat den Tankrabatt auf den Weg gebracht. Noch in dieser Woche sollen noch Bundestag und Bundesrat die Maßnahmen beschließen. Ab Anfang Oktober sollen Benzin und Diesel 17 Cent pro Liter günstiger werden. Heizen ist im vergangenen Jahr wieder teurer geworden, vor allem mit Gas und Fernwärme. Für eine durchschnittliche Wohnung wurden mit Gas rund 1.170 Euro im Jahr fällig. Laut Beratungsgesellschaft CO2 Online ein Anstieg um 14% zum Vorjahr. Auf dem Münchner Oktoberfest ist ein Mitarbeiter eines Fahrgeschäfts tödlich verunglückt. Der 52-Jährige wurde offenbar von der Gondel eines Freefall Towers getroffen. Wiederbelebungsversuche blieben erfolglos. Die Polizei ermittelt jetzt zur genauen Unfallursache. Neuer Trainer für Borussia Mönchengladbach. Medienberichten zufolge soll der frühere St. Pauli-Coach Alexander Blessin das Bundesliga-Schlusslicht übernehmen. Der Gladbacher Sportchef Ruven Schröder hatte bereits durchblicken lassen, dass man sich mit einem Nachfolger für Eugen Polanski einig sei.
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5: Mit KI-Support. Viele Wolken gibt es heute Morgen, ab und zu auch mal Nebel. Im Laufe des Tages lockert das hier und da auf. Trocken bleibt es aber überall. Nur im Nordwesten ist es meist stärker bewölkt. Die Höchstwerte liegen zwischen 15 und 23 Grad. Morgen startet es stellenweise wieder neblig. Später bleibt es meist trocken. Im Nordwesten kommt am Nachmittag Regen dazu, maximal 21 Grad.

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0: Bronski Beat, Hit That Perfect Beat, war der Opener der zweiten Stunde meiner Sendung.
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0: Dienstag, der 22. September 2026. Ihr hört die Sendung Der Morgen mit Gernot. Live montags bis freitags von 6 bis 9 und live von 3 Uhr in der Nacht bis 6 Uhr ran. Immer die Wiederholung vom Vortag. Zur vollen Stunde werdet ihr informiert mit Nachrichten, Sport und Wetterbericht in kompakter Variante. In der 20. Sendeminute hört ihr einen kleinen Beitrag um halb die Wetteraussichten und 10 nach halb zur Plus-Minus-Peng gibt's die Informationen, wer heute Purzeltag hat. Musikalischerseits wie immer der stete Wechsel von deutsch in nicht deutsch gesungenem Liedgut, damit ihr ja eine recht gute Abwechslung habt dazwischen. Na klar, die aktuelle Uhrzeit in der Morgensendung. 7 Uhr und 8 Minuten haben wir es. 8 Minuten nach 7 und nach Bronski Beat mit Hit That Perfect Beat, sowas richtig, gibt's Michael Holm. Träume sind frei, ja? Ist eine deutsche Covervariante. Im Original ist das Ding von Vanity Fair, Hitching a Ride, und hier die Nummer in Deutsch. Schön, dass ihr da seid. Moin, moin. Danke fürs Einschalten.

0: Vanity Fair sang das Ding in Englisch. Hitching a Ride und hier die deutsche Fassung. Sehr schöne Stereoaufnahme, super abgemischt. Da hat derjenige, der das Ding da gemacht hat, damals im Tonstudio, sich echt Mühe gegeben. Träume sind frei, Michael Holm. Wir haben 7 Uhr und 11 Minuten, 4 Minuten vor Viertel 8. Patrick Hernandez singt sein One-Hit-Wonder, hätte ich beinahe gesagt. Born to be alive. Da ist er. Es darf abgehottet werden.
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0: Ach, war das schön. Ich kann mich entsinnen, wie das Ding rauskam. Wir haben das in der Disco mehrfach so gespielt, ja, am Abend. Mehrfach am Abend lief das Ding in den Diskotheken. Ja, nicht nur einmal. Hat sich auch gelohnt, ne? Tolle Nummer. Born to be Alive von Patrick Hernandez. Wir haben 7 Uhr und gleich 16 Minuten. Eine Minute nach Viertel 8 in der Zwischenzeit. Die Moonbeats sind jetzt mal wieder dran und sie singen Wind in deinen Haaren. Gleich in wenigen Sekunden geht's los.
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0: die Moonbeats und Wind in deinen Haaren hier in meiner Sendung Der Morgen mit Gernot um 7.20 Uhr. Ganz genau 10 Minuten vor halb 8. Jetzt gibt's wie immer zu dieser Zeit den kleinen Beitrag und dann Bad Boys Blue und die singen Come Back and Stay. Bitteschön. Die britische Hausfrau Elaine Sheridan hatte einen gehörigen Schreck bekommen, als ihr aus einer gerade geöffneten Dose Hundefutter eine Kröte entgegensprang. Ich habe einfach losgeschrien. Ich konnte es nicht glauben, berichtete sie jetzt der Boulevardzeitung Sun. Das Tier hatte 3 Monate in der luftig verschweißten Dose verbracht und war darin aus Frankreich nach England verschifft worden. Der Amphibienexperte Roger Meek sagte, die Kröte sei in der Dose vermutlich in die Winterstarre gefallen und habe dadurch so lange überleben können.
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0: Bad Boys Blue und Come Back and Stay hier in meiner Sendung Der Morgen mit Gernot. Wir haben 7 Uhr und na gleich 16. Ne? Ein paar Sekündchen fehlen noch, dann haben wir 26, nicht 16, 26. Sprich 4 Minuten vor 7:30 in der Zwischenzeit. Den Guido Hoffmann, den habe ich ja auch den einen oder anderen Titel bei mir in der Sendung drin. Ja, am bekanntesten ist ja The Legends of Culloden Moor. Aber den wir jetzt hören, der hört sich auch gar nicht mal so schlecht an. Ich rede vom Song Ruf mich an. Nein, nicht den. Nee, so inner ist das nicht. Nein, die Sendung bleibt jugendfrei. Ist versprochen. Ha.
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0: Schöne Stimme, ne? Und für Fans des deutschen Schlagers, ist ja genau das Richtige. Ruf mich an, hier um 7.30 Uhr, ganz genau halb 8 Uhr, Halbzeit meiner Sendung, der Morgen mit Gernot. Wir hören jetzt das Wetter, wie immer, und ein paar Verbrauchertipps. Und dann hatte ich ja vorher Stunde versprochen, ich werde mal den ein oder anderen rocklastigen Song mit reinschieben. Und habe ich gemacht. CC Top und Sharp Dressman hören wir gleich nach dem Wetter.
1: Mit KI-Support. Viele Wolken gibt es heute Morgen, ab und zu auch mal Nebel. Im Laufe des Tages lockert das hier und da auf. Trocken bleibt es aber überall. Nur im Nordwesten ist es meist stärker bewölkt. Die Höchstwerte liegen zwischen 15 und 23 Grad. Morgen startet es stellenweise wieder neblig. Später bleibt es meist trocken. Im Nordwesten kommt am Nachmittag Regen dazu, maximal 21 Grad.

0: Ja, ja, völlig entartet. Gerdert spielt Hardrockmusik. Na, ab und zu mal, ab und zu mal. Wobei, der ist ja nun nicht unbedingt gerade so ein Vorzeigertitel für CC Top. Die sind sonst ganz andere Klänge, gehen da bei denen durch die Gitarren. Okay, wir haben es 7:36, 6 Minuten nach 7:30. Dafür gibt's Kontrast immer bei mir. Kontrast, Mucke ohne Ende. Hier gibt's das Pendant, ne? Weichgespülte Mucke mit Bernhard Brink und Irene Shear. Kein Wort zu viel. Das ist die deutsche Antwort auf Alan Parsons Project. Ihren Song. Bitte.
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Heute muss ich mich ein bisschen sputen. Heute sitzt eine ganze Menge am 22. September. Ronaldo, der ehemalige brasilianische Fußballspieler und Weltfußballer, wird heute 50 Jahre alt. Christian Ulmen, deutscher Moderator, Schauspieler und Regisseur, 51 Jahre alt. Jan Hahn hätte heute auch Geburtstag gehabt. Der deutsche Radio- und Fernsehmoderator sowie Schauspieler ist aber im Alter von nur 47 Jahren 2021 von uns gegangen. Des Weiteren haben wir auf der Agenda Andrea Bocelli, ja, der italienische Sänger, wird heute 68 Jahre alt. Dann des Weiteren Lilo Wanders, deutscher Schauspieler und Travestiekünstler. Ja, kennen wir ja noch alle, ja. Ja. 71 Jahre wird er, sie, es heute. Wolle Petri, der deutsche Schlagersänger und Liedermacher, der wird heute ganze 75 Jahre alt. Ja, herzlichen Glückwunsch, Wolfgang Petri, zu deinem Purzeltag. Vorige Stunde hatten wir ihn ja schon mal als Geburtstagsständchen gehört. Des Weiteren die britische Schriftstellerin Rosamunde Pilcher. Ja, die hätte heute auch Geburtstag gehabt, ist 2019 im Alter von 94 Jahren gestorben. Dann haben wir noch auf der Agenda Siegfried Lowitz, ja, deutscher Schauspieler, 1914 geboren, 1999 ist er verstorben mit 84 Jahren. Und wen haben wir noch? Zu guter Letzt deutscher Schauspieler und Sänger Hans Albers, 1891 geboren und verstarb 1960 mit 68 Jahren. Das Geburtstagsständchen singt uns jetzt die US-amerikanische Rocksängerin und Gitarristin Joan Jett. 68 Jahre wird sie heute alt. Guck eine an. Herzlichen Glückwunsch auch dafür. Und ich denke mal, der bekannteste Song von ihr und der Formation The Black Hearts ist I Love Rock'n'Roll. Und den ziehen wir uns jetzt rein.

0: Joan Jett and the Blackhearts, Joan Jett, Geburtstagskind des Tages, I love rock and roll, hier in der Sendung Der Morgen mit Gernot um 7 Uhr und gleich 46. Ein paar Sekündchen fehlen noch, dann haben wir es eine Minute nach 7:45. Den Song in Englisch von Joe Dolce, Shut Up Your Face, sollte durchaus der ein oder andere kennen aus den 80ern. Da gibt es auch eine deutsche Antwort von, und zwar von Gottlieb Wendehals. Ja? Genau, ja, der mit der Polonaise Blankenese. Mensch, ärgere dich nicht. Nein, ist nicht ganz korrekt. Mensch, ärgere dich nicht. Ohne T. Ja, ist so. So wird der Song besungen und auch dargestellt. Hören wir gleich in wenigen Sekunden.
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0: Joe Deutsche im Original. Ich denke mal, den kennt ihr noch aus den 80ern, ne? Jalape Your Face. Und hier in der deutschen Fassung mit Gottlieb Wendehals. Mensch, ärger dich nicht. 7:50, 10 Minuten vor 8 ist es inzwischen. Jetzt gibt es eine schöne tanzbare Nummer, etwas länger sogar, aber es lohnt sich. Slice Me Nice, und zwar, na klar, kennt ihr von Fancy.
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0: Jetzt habe ich noch einen Titel. Bis ran an die 8 Uhr Nachrichten. Relax und Radio hören. Und wir hören uns dann zur neuen Stunde.
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0: die Zeit. 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
2: Im Studio Sönke Röhling. Schönen guten Morgen. Nach den schweren Wahlpleiten wartet auf Kanzler Merz heute ein schwieriger Termin. Er stellt sich am Nachmittag der Unionsbundestagsfraktion. Dort soll über die Folgen der Niederlagen beraten werden. Merz will Parteichef und Kanzler bleiben. Auch seinen Reformkurs will er fortsetzen. Dazu sagte Vizefraktionschef Günter Krings im Ersten.
3: Ich glaube, wir sollten nicht länger abstrakt von Reformen sprechen, sondern ganz konkret, warum wir beispielsweise bei der Rente etwas ändern müssen, damit das System bezahlbar bleibt, am Ende die Menschen auch wieder mehr Rente in der Tasche haben.
2: Ohne den deutschen Kanzler geht in New York heute die Generaldebatte der Vereinten Nationen los. Merz hatte bereits letzte Woche abgesagt, weil schon klar war, dass nach den Wahlen in MV und Berlin zu Hause jede Menge Arbeit auf ihn wartet. Daniel Bornberg berichtet.
4: Die UN-Generaldebatte ist sozusagen das alljährliche Klassentreffen der Weltpolitik. Die Themenschwerpunkte, die Lage im Nahen Osten durch den Iran-Krieg, die Ukraine und Russland sowie die Risiken angesichts der rasanten Entwicklung von KI. Am Rande der Generaldebatte gibt's immer auch Gespräche in kleineren Runden hinter verschlossenen Türen. Dieses Mal treffen sich auch US-Präsident Trump und der ukrainische Präsident Zelensky.
2: Die Bundesregierung hat den Tankrabatt auf den Weg gebracht. Noch in dieser Woche sollen noch Bundestag und Bundesrat die Maßnahmen beschließen. Ab Anfang Oktober sollen Benzin und Diesel 17 Cent pro Liter günstiger werden. Heizen ist im vergangenen Jahr wieder teurer geworden, vor allem mit Gas und Fernwärme. Für eine durchschnittliche Wohnung wurden mit Gas rund 1.170 Euro im Jahr fällig. Laut Beratungsgesellschaft CO2 Online ein Anstieg um 14% zum Vorjahr. Auf dem Münchner Oktoberfest ist ein Mitarbeiter eines Fahrgeschäfts tödlich verunglückt. Der 52-Jährige wurde offenbar von der Gondel eines Freefall Towers getroffen. Wiederbelebungsversuche blieben erfolglos. Die Polizei ermittelt jetzt zur genauen Unfallursache. Neuer Trainer für Borussia Mönchengladbach. Medienberichten zufolge soll der frühere St. Pauli-Coach Alexander Blessin das Bundesliga-Schlusslicht übernehmen. Der Gladbacher Sportchef Ruven Schröder hatte bereits durchblicken lassen, dass man sich mit einem Nachfolger für Eugen Polanski einig sei.
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5: Mit KI-Support. Viele Wolken gibt es heute Morgen, ab und zu auch mal Nebel. Im Laufe des Tages lockert das hier und da auf. Trocken bleibt es aber überall. Nur im Nordwesten ist es meist stärker bewölkt. Die Höchstwerte liegen zwischen 15 und 23 Grad. Morgen startet es stellenweise wieder neblig, später bleibt es meist trocken. Im Nordwesten kommt am Nachmittag Regen dazu, maximal 21 Grad.

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0: Mit einem One-Hit-Wonder fingen wir an, oder beziehungsweise fing die dritte Stunde meiner Sendung.
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0: An. Der 22. ist heute. Genau, Dienstag. Ganzen Tag morgens und abends, von morgens bis abends mit Licht. Genau, der 22. September 2026. Und wie immer hört ihr live die Sendung Der Morgen mit Gernot. Und unlive nachts von 3 bis 6 Uhr die Wiederholung vom Vortag. Zur vollen Stunde wie immer Nachrichten, Sport und Wetterbericht in kompakter Variante. Dann in der 20. Sendeminute ein kleiner Beitrag um halb den ausführlichen Wetterbericht mit den Daten vom Wetterfrosch Kurt aus Berlin-Tegel. Und 10 nach halb gucken, weil wir heute Geburtstag hat. Wie immer der stete Wechsel von freundlicher in noch freundlicherer Musik. Ja, sprich von deutsch in nicht deutschem Gesangs- oder Liedgut und dazwischen die aktuelle Uhrzeit. Wir haben es 8 Uhr und 8 Minuten, 8 Minuten nach 8 und nach Max Werner, Rain and May. In Englisch hören wir was Deutsches. Die Ace Cats singen Gina, ne? Ich stelle mich nochmal vor und dann geht's los mit Las Vegas, Klammer auf, The Ace Cats bzw. Jürgen Weber, wie er mit bürgerlichen Namen heißt.
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0: Rock'n'Roll aus deutschen Landen, genauer gesagt aus Nordrhein-Westfalen mit den Ace Cats und Gina hier um 8 Uhr und gleich 12 Minuten. Ein paar Sekündchen fehlen noch, dann haben wir es 3 Minuten vor 8:45. No Shoes gibt's jetzt, I Can't Wait zu hören.
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0: New Shoes und I Can Wait um 8 Uhr und 15 Minuten, ganz genau Viertel 9 haben wir es jetzt, oder auch Viertel nach 8 genannt. Jetzt gibt's wieder mal die berühmte Tracht Prügel, ja, und zwar oder eine Wucht genannt. Ja, nee, das stimmt nicht ganz. Wie immer mit Schmunzeln dabei. Mein Schatz, du bist eine Wucht, singt da nicht, du kriegst eine Wucht. Das ist ein ganz feiner, aber schmerzlicher Unterschied. Ha, Chris Raubert singt den.
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Chris Roberts, bei mir völlig unvergessen. Den werde ich also liebevoll mit ins Grab nehmen, hätte ich jetzt beinahe gesagt. Den will ich auch so lange spielen. Den mag ich total. Ja, ja, der hat mich schon im Leben begleitet. Da war ich noch einstellig in der Geburtenzahl, in der Geburtstagszahl. So, mein Schatz, du bist eine Wucht. 8 Uhr und 20 Minuten, 10 Minuten vor halb 9, genau der richtige Zeitpunkt für unseren kleinen Beitrag. Und dann behauptet Arthur Kitt, I love men. Ach, guck an, ich nicht. Zufälle gibt's, die gibt es gar nicht. Als in einer Würzburger Klinik zwei ledige Mütter am selben Tag Zwillinge gebaren, legte man sie in dasselbe Zimmer. Im Verlauf ihrer Gespräche stellte sich heraus, dass alle vier Kinder vom gleichen Vater waren. Die beiden Mütter erfuhren erst durch diesen Zufall von den Eskapaden ihres Partners.

0: Morgen ins Lexikon. Copyright bei Der Morgen mit Gernot. Wir haben es jetzt 8 Uhr und 25 Minuten. 5 Minuten trennen uns vor der halb neuen Marke. Tja, ich habe noch nichts von Kurt gesehen, aber das kann sich ja ändern. Wir hören jetzt erstmal einen kurzen. Ich nehme erstmal einen kurzen, genau, da kann man nichts falsch machen mit einem kurzen. Kurz ist gut. Irene Shear singt Xanadu, ja? Vor allen Dingen, sie hat den Vorteil, sie hat einen unheimlich duften Background-Chor, der sich nämlich nennt Electric Light Orchestra. Das musst du auch erstmal hinkriegen, ne? Da ist er.
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Irene Shea besang Xanadu hier in meiner Sendung Der Morgen mit Gernot. Wir haben es 8 Uhr und na gleich, paar Sekündchen fehlen noch 30 Minuten, sprich genau 8:30. Jetzt hören wir den Wetterbericht gleich von mir und ein paar Verbrauchertipps. Die können sich anschließen. Dann gibt es eine schöne Nummer von Boytronic aus den 80ern. You! Zuvor gucken wir mal auf die Daten vom Wetterfrosch Kurt. Ja? Seines Zeichens Wetterfrosch, im Glas wohnend, manchmal die Leiter hoch und runter kletternd, je nachdem, wie es Wetter ist. Ne? So, lieber Kurt, dann gucken wir mal, was hast du mir denn so vorzuunken? Meistens macht er ja eins, er schickt mir von den 16 Landeshauptstädten der 16 Bundesländer die aktuellen Zahlen. Da sind sie, in alphabetischer Reihenfolge. Geht los mit B wie Berlin.

0: Da sage ich doch blöd. Sonnig. Sonnig bei 9 Grad. Bremen 10 Grad, wechselnd bewölkt. Auch wechselnd bewölkt. Dresden und 11 Grad. Düsseldorf 12 Grad, stark bewölkt. In Erfurt 10 Grad, stark bewölkt. Hamburg 9 Grad, Nebelauflösung. Hannover 10 Grad, bewölkt. In Kiel knallt die Sonne bei 7 Grad. In Magdeburg knallt die ebenfalls die Sonne, aber bei 9 Grad. Guck an. Mainz 11 Grad und bewölkt, München 10 Grad, wechselnd bewölkt, in Potsdam 9 Grad, sonnig, Saarbrücken hat 7 Grad, wechselnd bewölkt, Schwerin 9 Grad und Sonne pur, in Stuttgart 8 Grad und bewölkt, Wiesbaden 11 Grad und wechselnd bewölkt, wie immer zum Schluss. Diverse Aussichten hören sich wie folgt an. Beziehungsweise lesen sich wie folgt, ne? In diesem Fall ja. Heute ist es in Deutschland überwiegend bewölkt bis wechselnd bewölkt. Regional mit etwas Sonne. Die Höchstwerte liegen meist etwa zwischen 15 bis 21 Grad. Was schreibt der Code hier noch? Warte, ich lese alles vor. Gernot, ich schenke dir 100 Euro. Ach nee, das steht hier nicht. Das habe ich gelogen. Die Höchsttemperaturen bis Sonnabend. Schreibt auch noch. Code. Der Tag zwischen Freitag und Sonntag. Der heißt Sonnabend. Sonnabend. Das, was du hier hinschreibst, ist irgendwas, weiß ich nicht, kenne ich nicht, habe ich nie gelernt und ich will's auch nicht lernen. Merkt ihr das? Auch Wetterfrösche können hinter der Ohren kriegen, obwohl sie schwer zu sehen sind, die Ohren. Gut, danke fürs Wetter. Dir einen schönen Dienstag, mein lieber Kurt. Und wir hören uns dann morgen wieder. Und nun, wie alles angekündigt.
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0: Flotte Mucke aus dem Jahr 1983, Boytronic und You. 8:37, 7 Minuten nach 8:30. So ihr Lieben, jetzt gibt es eine schöne Nummer, da habe ich mich die ganze Zeit drauf gefreut. Sie ist zwar ein bisschen länger, aber egal, dann müssen die Geburtstagskinder ein bisschen länger warten. Nicht so schlimm. Karat und der blaue Planet. Und der Text, der ist aktueller denn je, obwohl die Nummer von 1978 oder so ist, war? Ist die von 78 oder 82, war das irgendwo so, da, 81, siehste, die stand nämlich auch vorbei. Von 1981, aber der Text, der ist absolut aktuell. Schöne Nummer. Los geht's mit Musik aus dem Good Old Osten. Ihr wisst schon, Ostdeutschland. Gernot? Ja.
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0: Da war die Tanzfläche immer voll. Damals und heute erst recht. Die wird knackend voll, sobald du Karat den blauen Planet spielst. Geht sofort los und alles will dann mehr Ostmucke. Geht richtig los. Ist erstaunlich. Früher hat der eine oder andere oder mehrheitlich die haben die Leute die Nase gerümpft und haben lieber Westmucke gehört. Und heute ist so viel Nationalstolz in der DDR-Mucke drin, es gibt gar nicht, ja? Ich merke es immer wieder, wenn ich Mucke irgendwo auftrete, das ist ja sehr, sehr häufig, ich mache ja sehr, sehr viele Veranstaltungen ja, mit Mucke und das geht richtig ab. Also Ostmucke ist absolut gefragt ohne Ende. Ihr Lieben, wir haben es 8 Uhr und 43 Minuten in der Zwischenzeit, 2 Minuten vor 9:15. Gleich kümmern wir uns um die Geburtstagskinder. Zuvor gibt's die Michael Sieger Band und Let's All Chant. Bitte.
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Der ehemalige brasilianische Fußballspieler und Weltfußballer Ronaldo, der wird heute 50 Jahre alt hier am 22. September. Wer hat noch Purzeltag? Christian Ulmen, der deutsche Moderator, Schauspieler und Regisseur, wird 51 Jahre alt. Der unvergessene Jan Hahn, ja, der deutsche Radio- und Fernsehmoderator sowie Schauspieler, der hätte heute auch Geburtstag gehabt. Leider ist er im Alter von 47 Jahren 2021 von uns gegangen. Des Weiteren gibt es zu berichten der italienische Sänger Andrea Bocelli. Ja, Bocelli, Entschuldigung. So, richtig. Joan Jett, ja, genau. Zusammen mit ihren schwarzen Herzen, hätte ich jetzt beinahe gesagt. US-amerikanische Rocksängerin und Gitarristin wird heute 68 Jahre alt. Vorige Stunde hatten wir den Titel ja gehört. I love Rock'n'Roll. Des Weiteren Lilo Wanderst, deutscher Schauspieler und Travestiekünstler, wird heute 71 Jahre alt. Shari Belafonte, die Tochter von Harry, US-amerikanische Schauspielerin und Sängerin, wird heute ganze 72 Jahre alt. Des Weiteren gibt's zu sagen, britische Schriftstellerin Rosamunde Pilcher. Ja, die hätte heute auch Geburtstag gehabt, ist im Alter von 94 Jahren 2019 von uns gegangen. Auch nicht mehr vorhanden ist Siegfried Lowitz, möchte ich gerne erwähnen, der deutsche Schauspieler, 1914 geboren, verstarb 1999 im Alter von 84 Jahren, hätte heute auch Geburtstag gehabt. Hans Albers noch erwähnen, der deutsche Schauspieler und Sänger, 1891 geboren, ging 1960 mit 68 Jahren. Und singen darf uns jetzt das Geburtstagskind von heute, Wolfgang Petri. Der deutsche Schlagersänger und Liedermacher wird heute ganze 75 Jahre alt. Ja, tolles Album gibt's auch demnächst. Ja. Ist schon angekündigt. Ein Leben lang oder so ähnlich heißt das. Ja, genau. Irgendwie so. Werden wir demnächst von hören. Jetzt haben wir erstmal ein schönes Medley mit ihm. Wolfgang Petri, herzlichen Glückwunsch und danke für deine tolle, tolle Mucke über die vielen Jahrzehnte. Der hat schon gesungen, da war ich noch einstellig im Geburtsjahr.

0: Einer seiner ersten Titel war Sommer in der Stadt. Da war ich tatsächlich noch einstellig im Geburtstagsbereich. Tatsächlich. Geburtstagskind des Tages heute ist Wolfgang Petri. Und wir hörten ihn eben mit einem kleinen Medley. Ein winzig kleiner Auszug aus seinem Riesenrepertoire. Ich habe gerade mal nebenbei geguckt. Bei mir in der Rotation, also hier in der Sendung der Morgen mit Gernot, habe ich 40 Titel drin plus zwei nicht deutsch gesungene. Ja, er singt ja auch andere Sprachen, Englisch zum Beispiel. Und Weihnachtslieder ja natürlich auch noch jede Menge. Selbst besitzen tue ich fast alle seine CDs. Ja, aber die sind nicht alle in der Rotation. Dann würden wir ja Tag und Nacht Wolfgang Petri hören. Außerdem, ihr wisst ja, es gibt auf jeder LP oder auch auf jeder CD oder CD-Album gibt es immer ein paar Titel. Nun ja, die sind, weil ja Musik Geschmackssache ist, ne? Aber die bekanntesten, die rauf und runter liefen im Radio, die habe ich durchaus bei mir in der Rotation drin und die hört ihr bei mir nach und nach immer wieder in der Sendung. Der Morgen mit Gernot oder auch auf meinem Sender selber. Und da dann ohne meine Quatsche dazwischen. Ist das ein Angebot, weiter bei mir zuzuhören? Okay. Ihr Lieben, wir haben es jetzt 8 Uhr und gleich 55 Minuten. 5 Minuten trennen uns von der 9 Uhr Marke. Jetzt ist Schluss mit lustig. Gernot macht den Fisch und schwimmt wie immer davon. Der wünscht euch einen tollen Dienstag. Ja, sonnendurchflutet ist es hier. Perfekt, sieht gut aus das Wetter. Morgen ab 6 Uhr bin ich wieder für euch da. Bis ran an die Trennung haben wir noch die Adventures und die singen Send My Heart. Irgendwas wollte ich doch sagen. Ja, da war doch was. Was war denn da noch? Na klar, Mensch, ganz wichtig, na klar, die angeschlossenen Sendungen. Ja? Da wünsche ich euch viel Spaß mit auf eurem Lieblingssender, egal was ihr dort eingeschaltet habt. Das ist nicht so schlimm. Ne? Wichtig ist, dass ihr Kind öffentlich und rechtlich noch Rundfunk hört. Ne? Da werdet ihr nur belogen. Ne? Beim Gernot, die Sendung der Morgen mit Gernot, da werdet ihr vollbelogen. Richtig. Diener nach links, Diener nach rechts. Tschüss, ihr Lieben. Macht's Schmugge. Euer Gernot aus dem wunderschönen sonnendurchfluteten Märkisch-Oderland. Schönste Bundesland Deutschlands.
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3: Im Studio Sönke Röhling. Schönen guten Tag.
4: Kein einfacher Termin heute für Friedrich Merz. Nach den schweren Wahlpleiten in Mecklenburg-Vorpommern und Berlin trifft sich der Kanzler am Nachmittag mit der Unionsbundestagsfraktion. Vorab gibt es bereits Forderungen nach personellen Konsequenzen. Merz hat allerdings klargemacht, dass er Kanzler und CDU-Parteichef bleiben und seinen Reformkurs fortsetzen will. Beim Thema Krankenversicherung kündigt er allerdings einen Kurswechsel an. Das Nebeneinander von privaten und gesetzlichen Kassen werde von vielen als ungerecht betrachtet, so Merz. Die Bundesregierung hat den Tankrabatt auf den Weg gebracht. Noch in dieser Woche sollen Bundestag und Bundesrat darüber abstimmen. Ab Anfang Oktober sollen Benzin und Diesel dann um 17 Cent pro Liter günstiger werden. So einen Rabatt hat es im Mai und Juni schon mal gegeben. SPD-Fraktionsvize Armand Zorn sagt in der ARD.
5: Am Ende war die Wahl, entweder wir machen nichts oder wir bringen wieder den Tankrabatt auf den Weg. Und ich bin auch der Meinung, der Tankrabatt, das ist die Gießkanne. Ja, wir kennen alle die Argumente, die dagegen sprechen. Aber dennoch finde ich schon, wenn man sich die Preise an der Tankstelle anschaut, dann können wir nicht sagen, dass wir als Bundesregierung, als Koalition nichts machen.
4: Ab Januar will die Regierung außerdem noch einen Spritpreisdeckel einführen. Nach dem Wahlsieg der Linken in Berlin wird heftig über Immobilienenteignungen diskutiert. Die CSU fordert jetzt ein schnelles Verbot. Ähnlich sieht es auch CDU-Kanzler Merz. Schon bald soll ein Gesetzentwurf kommen. Unter Experten gibt es allerdings auch Zweifel, ob so ein Verbot überhaupt rechtens wäre. Ohne den deutschen Bundeskanzler geht in New York heute die UN-Generaldebatte los. Merz hatte abgesagt, weil klar war, dass nach den Wahlen in MV und Berlin zu Hause jede Menge Arbeit auf ihn wartet. Am Rande der Generaldebatte wollen die USA, Dänemark und Grönland heute das Grönland-Abkommen unterzeichnen. Google soll in der EU eine weitere Millionenstrafe zahlen, wegen Verstößen gegen den Datenschutz. Die zuständige Behörde verhängt ein Bußgeld von mehr als 400 Millionen Euro. Google hatte vor Jahren Standortdaten seiner Nutzer für Werbezwecke genutzt und damit gegen EU-Vorgaben verstoßen.
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6: Mit KI-Support. Sonnig bis wolkig ist es gerade und es bleibt trocken. In einem Streifen vom Emsland bis in den Südosten Bayerns sind mehr Wolken dabei, sonst zeigt sich oft die Sonne. Später wird es angenehm, die Höchstwerte liegen zwischen 15 und 23 Grad. Morgen kommt im Nordwesten mehr Grau rein und an der Küste kann am Nachmittag auch mal Regen dabei sein, sonst weiter sonnig, maximal um 21 Grad.

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1: Im Studio Sönke Röhling. Schönen guten Tag.

0: Paratermin heute für Friedrich Merz. Nach den schweren Wahlpleiten in Mecklenburg-Vorpommern und Berlin trifft sich der Kanzler am Nachmittag mit der Unionsbundestagsfraktion. Vorab gibt es bereits Forderungen nach personellen Konsequenzen. Merz hat allerdings klargemacht, dass er Kanzler und CDU-Parteichef bleiben und seinen Reformkurs fortsetzen will. Beim Thema Krankenversicherung kündigt er allerdings einen Kurswechsel an. Das Nebeneinander von privaten und gesetzlichen Kassen werde von vielen als ungerecht betrachtet, so Merz. Die Bundesregierung hat den Tankrabatt auf den Weg gebracht. Noch in dieser Woche sollen Bundestag und Bundesrat darüber abstimmen. Ab Anfang Oktober sollen Benzin und Diesel dann um 17 Cent pro Liter günstiger werden. So einen Rabatt hat es im Mai und Juni schon mal gegeben. SPD-Fraktionsvize Armand Zorn sagt in der ARD.
1: Am Ende war die Wahl, entweder wir machen nichts oder wir bringen wieder den Tankrabatt auf den Weg. Und ich bin auch der Meinung, der Tankrabatt, das ist die Gießkanne. Ja, wir kennen alle die Argumente, die dagegen sprechen. Aber dennoch finde ich schon, wenn man sich die Preise an der Tankstelle anschaut, dann können wir nicht sagen, dass wir als Bundesregierung, als Koalition nichts machen.
0: Ab Januar will die Regierung außerdem noch einen Spritpreisdeckel einführen. Nach dem Wahlsieg der Linken in Berlin wird heftig über Immobilienenteignungen diskutiert. Die CSU fordert jetzt ein schnelles Verbot. Ähnlich sieht es auch CDU-Kanzler Merz. Schon bald soll ein Gesetzentwurf kommen. Unter Experten gibt es allerdings auch Zweifel, ob so ein Verbot überhaupt rechtens wäre. Ohne den deutschen Bundeskanzler geht in New York heute die UN-Generaldebatte los. Merz hatte abgesagt, weil klar war, dass nach den Wahlen in MV und Berlin zu Hause jede Menge Arbeit auf ihn wartet. Am Rande der Generaldebatte wollen die USA, Dänemark und Grönland heute das Grönland-Abkommen unterzeichnen. Google soll in der EU eine weitere Millionenstrafe zahlen, wegen Verstößen gegen den Datenschutz. Die zuständige Behörde verhängt ein Bußgeld von mehr als 400 Millionen Euro. Google hatte vor Jahren Standortdaten seiner Nutzer für Werbezwecke genutzt und damit gegen EU-Vorgaben verstoßen.

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3: Im Studio Sönke Röhling. Schönen guten Tag. Der neue Tankrabatt ist auf dem Weg. Das Bundeskabinett hat ihn beschlossen. Bundestag und Bundesrat sollen noch diese Woche folgen. Zum Oktober sollen die Preise dann um 17 Cent pro Liter sinken. Wirtschaftsexperten finden, dass der Tankrabatt zu teuer und sozial ungerecht sei. Marcel Fratscher vom Deutschen Institut für Wirtschaftsforschung hätte lieber eine Energiekostenpauschale für alle gesehen. Die gab es nach Beginn des Ukraine-Krieges schon mal. Fratscher sagt am ersten:
4: Manche brauchen es wirklich fürs Tanken, aber andere Menschen brauchen es fürs Heizen oder für die höheren Kosten bei den Lebensmitteln. Und das wäre sozial ausgewogener gewesen, es hätte schnell umgesetzt werden können und es hätte auch die richtigen Anreize zum Einsparen gehabt.
3: Nach dem Wahlsieg der Linken in Berlin wird heftig über Immobilienenteignungen diskutiert. Die CSU fordert ein schnelles Verbot. Generalsekretär Huber sagte den Funke-Zeitungen, Enteignungen seien fatal für nötige private Investitionen. Ähnlich sieht es auch CDU-Kanzler Merz. Schon bald soll ein Gesetzentwurf dazu kommen. Unter Experten gibt es allerdings auch Zweifel, ob so ein Verbot überhaupt rechtens wäre. Die Linke in Berlin hat im Wahlkampf massiv auf das Thema Übernahme von Immobilienkonzernen gesetzt und will es in den Mittelpunkt von Koalitionsverhandlungen stellen. Nach den Wahlpleiten in Mecklenburg-Vorpommern und Berlin trifft Kanzler Merz heute die Unionsfraktionen. Dabei geht es um die Folgen der Niederlagen. Merz will Kanzler und CDU-Chef bleiben und seinen Reformkurs fortsetzen. Zuletzt forderten auch Stimmen in der CDU seine Ablösung. Heizen ist im vergangenen Jahr wieder teurer geworden, vor allem mit Gas und Fernwärme. Für eine durchschnittliche Wohnung wurden mit Gas rund 1.170 Euro im Jahr fällig. Laut Beratungsgesellschaft CO2 Online ein Anstieg um 14% zum Vorjahr. Die USA, Dänemark und Grönland unterzeichnen heute ihr neues Sicherheitsabkommen. US-Präsident Trump zufolge sichern sich die USA damit weitreichende Befugnisse und Kontrolle über die Arktisinsel. Die dänische und grönländische Seite haben das in dieser Form bisher nicht bestätigt.
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5: Mit KI-Support. Meist sonnig ist es heute, nur in einem Streifen vom Emsland und Niederrhein bis in den Südosten Bayerns sind mehr Wolken dabei, Regen ist aber kein Thema. Dazu liegen die Höchstwerte bei 15 bis 23 Grad. Morgen bleibt es vielerorts freundlich und trocken, im Nordwesten ziehen dagegen Wolken auf und später kommt an der Nordsee Regen dazu, maximal 24 Grad.

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1: Im Studio Sönke Röhling. Schönen guten Tag. Der neue Tankrabatt ist auf dem Weg. Das Bundeskabinett hat ihn beschlossen. Bundestag und Bundesrat sollen noch diese Woche folgen. Zum Oktober sollen die Preise dann um 17 Cent pro Liter sinken. Wirtschaftsexperten finden, dass der Tankrabatt zu teuer und sozial ungerecht sei. Marcel Fratscher vom Deutschen Institut für Wirtschaftsforschung hätte lieber eine Energiekostenpauschale für alle gesehen. Die gab es nach Beginn des Ukraine-Krieges schon mal. Fratscher sagt am ersten:
2: Manche brauchen es wirklich fürs Tanken, aber andere Menschen brauchen es fürs Heizen oder für die höheren Kosten bei den Lebensmitteln. Und das wäre sozial ausgewogener gewesen, es hätte schnell umgesetzt werden können und es hätte auch die richtigen Anreize zum Einsparen gehabt.
1: Nach dem Wahlsieg der Linken in Berlin wird heftig über Immobilienenteignungen diskutiert. Die CSU fordert ein schnelles Verbot. Generalsekretär Huber sagte den Funke-Zeitungen, Enteignungen seien fatal für nötige

Wichtige private Investitionen. Ähnlich sieht es auch CDU-Kanzler Merz. Schon bald soll ein Gesetzentwurf dazu kommen. Unter Experten gibt es allerdings auch Zweifel, ob so ein Verbot überhaupt rechtens wäre. Die Linke in Berlin hat im Wahlkampf massiv auf das Thema Übernahme von Immobilienkonzernen gesetzt und will es in den Mittelpunkt von Koalitionsverhandlungen stellen. Nach den Wahlpleiten in Mecklenburg-Vorpommern und Berlin trifft Kanzler Merz heute die Unionsfraktionen. Dabei geht es um die Folgen der Niederlagen. Merz will Kanzler und CDU-Chef bleiben und seinen Reformkurs fortsetzen. Zuletzt forderten auch Stimmen in der CDU seine Ablösung. Heizen ist im vergangenen Jahr wieder teurer geworden, vor allem mit Gas und Fernwärme. Für eine durchschnittliche Wohnung wurden mit Gas rund 1.170 Euro im Jahr fällig. Laut Beratungsgesellschaft CO2 Online ein Anstieg um 14% zum Vorjahr. Die USA, Dänemark und Grönland unterzeichnen heute ihr neues Sicherheitsabkommen. US-Präsident Trump zufolge sichern sich die USA damit weitreichende Befugnisse und Kontrolle über die Arktisinsel. Die dänische und grönländische Seite haben das in dieser Form bisher nicht bestätigt.

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3: Im Studio Sönke Röhling. Schönen guten Tag. Die Bundesregierung hat den Tankrabatt auf den Weg gebracht. Noch in dieser Woche sollen Bundestag und Bundesrat darüber abstimmen. Ab Anfang Oktober sollen Benzin und Diesel dann um 17 Cent pro Liter günstiger werden. So einen Rabatt hat es im Mai und Juni schon mal gegeben. SPD-Fraktionsvize Armand Zorn sagt in der ARD.
4: Am Ende war die Wahl, entweder wir machen nichts oder wir bringen wieder den Tankrabatt auf den Weg. Und ich bin auch der Meinung, der Tankrabatt, das ist die Gießkanne. Ja, wir kennen alle die Argumente, die dagegen sprechen. Aber dennoch finde ich schon, wenn man sich die Preise an der Tankstelle anschaut, dann können wir nicht sagen, dass wir als Bundesregierung, als Koalition nichts machen.
3: Ab Januar will die Regierung außerdem noch einen Spritpreisdeckel einführen. Kein einfacher Termin heute für Friedrich Merz. Nach den schweren Wahlpleiten in Mecklenburg-Vorpommern und Berlin trifft sich der Kanzler am Nachmittag mit der Unionsbundestagsfraktion. Vorab gibt es bereits Forderungen nach personellen Konsequenzen. Merz hat allerdings klargemacht, dass er Kanzler und CDU-Parteichef bleiben und seinen Reformkurs fortsetzen will. Beim Thema Krankenversicherung kündigt er allerdings einen Kurswechsel an. Das Nebeneinander von privaten und gesetzlichen Kassen werde von vielen als ungerecht betrachtet, so Merz. Anders als im Bund hat die heftige Wahlpleite zumindest bei der CDU in Mecklenburg-Vorpommern jetzt auch personelle Konsequenzen. Landeschef Daniel Peters tritt zurück. Übergangsweise übernimmt Philipp Amthor den Posten. Der ist Staatsminister für Bund-Länder-Zusammenarbeit im Kanzleramt. Nach dem Wahlsieg der Linken in Berlin wird heftig über Immobilienenteignungen diskutiert. Die CSU fordert jetzt ein schnelles Verbot. Ähnlich sieht es auch CDU-Kanzler Merz. Schon bald soll ein Gesetzentwurf kommen. Unter Experten gibt es allerdings auch Zweifel, ob so ein Verbot überhaupt rechtens wäre. Der ADAC hat bei vielen neuen Winterreifen sicherheitsrelevante Mängel festgestellt. Im aktuellen Test kriegen knapp die Hälfte der 32 getesteten Reifen für Klein- und Mittelklassewagen das Urteil ausreichend oder mangelhaft und sind damit nicht zu empfehlen.
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5: Mit KI-Support. Meist sonnig ist es heute, nur in einem Streifen vom Emsland und Niederrhein bis in den Südosten Bayerns sind mehr Wolken dabei, Regen ist aber kein Thema. Dazu liegen die Höchstwerte bei 15 bis 23 Grad. Morgen bleibt es vielerorts freundlich und trocken, im Nordwesten ziehen dagegen Wolken auf und später kommt an der Nordsee Regen dazu, maximal 24 Grad.

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0: Im Studio Sönke Röhling. Schönen guten Tag. Die Bundesregierung hat den Tankrabatt auf den Weg gebracht. Noch in dieser Woche sollen Bundestag und Bundesrat darüber abstimmen. Ab Anfang Oktober sollen Benzin und Diesel dann um 17 Cent pro Liter günstiger werden. So einen Rabatt hat es im Mai und Juni schon mal gegeben. SPD-Fraktionsvize Armand Zorn sagt in der ARD.
1: Am Ende war die Wahl, entweder wir machen nichts oder wir bringen wieder den Tankrabatt auf den Weg. Und ich bin auch der Meinung, der Tankrabatt, das ist die Gießkanne. Ja, wir kennen alle die Argumente, die dagegen sprechen. Aber dennoch finde ich schon, wenn man sich die Preise an der Tankstelle anschaut, dann können wir nicht sagen, dass wir als Bundesregierung, als Koalition nichts machen.
0: Ab Januar will die Regierung außerdem noch einen Spritpreisdeckel einführen. Kein einfacher Termin heute für Friedrich Merz. Nach den schweren Wahlpleiten in Mecklenburg-Vorpommern und Berlin trifft sich der Kanzler am Nachmittag mit der Unionsbundestagsfraktion. Vorab gibt es bereits Forderungen nach personellen Konsequenzen. Merz hat allerdings klargemacht, dass er Kanzler und CDU-Parteichef bleiben und seinen Reformkurs fortsetzen will. Beim Thema Krankenversicherung kündigt er allerdings einen Kurswechsel an. Das Nebeneinander von privaten und gesetzlichen Kassen werde von vielen als ungerecht betrachtet, so Merz. Anders als im Bund hat die heftige Wahlpleite zumindest bei der CDU in Mecklenburg-Vorpommern jetzt auch personelle Konsequenzen. Landeschef Daniel Peters tritt zurück. Übergangsweise übernimmt Philipp Amthor den Posten. Der ist Staatsminister für Bund-Länder-Zusammenarbeit im Kanzleramt. Nach dem Wahlsieg der Linken in Berlin wird heftig über Immobilienenteignungen diskutiert. Die CSU fordert jetzt ein schnelles Verbot. Ähnlich sieht es auch CDU-Kanzler Merz. Schon bald soll ein Gesetzentwurf kommen. Unter Experten gibt es allerdings auch Zweifel, ob so ein Verbot überhaupt rechtens wäre. Der ADAC hat bei vielen neuen Winterreifen sicherheitsrelevante Mängel festgestellt. Im aktuellen Test kriegen knapp die Hälfte der 32 getesteten Reifen für Klein- und Mittelklassewagen das Urteil ausreichend oder mangelhaft und sind damit nicht zu empfehlen.

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3: Im Studio Sönke Röhling, schönen guten Tag. Der Termin heute ist für Friedrich Merz sicherlich nicht vergnügungssteuerpflichtig. Nach den schlechten Wahlergebnissen für die CDU berät er mit der Unionsfraktion über Konsequenzen und will seine Leute davon überzeugen, dass er weiterhin der Richtige als Kanzler und Parteichef ist. Auch bei der SPD wird, wenn auch etwas leiser, über die Parteichefs Klingbeil und Baas diskutiert. Juso-Chef Philipp Thürmer sagte bei NTV.
4: Man muss ja feststellen, dass in den letzten anderthalb Jahren sie noch nicht die Antworten gefunden haben, um dieser Partei Orientierung und wieder eine Strategie zu sehen. Ich sag nicht, dass die beiden die Probleme sind, aber im Moment sind sie auch nicht Teil der Lösung und haben noch keine Antworten gefunden.
3: Nach dem Wahlsieg der Linken in Berlin wird heftig über Immobilienenteignungen diskutiert. Die CSU fordert ein schnelles Verbot. Generalsekretär Huber sagte den Funke-Zeitungen, Enteignungen seien fatal für nötige private Investitionen. Ähnlich sieht es auch CDU-Kanzler Merz. Schon bald soll ein Gesetzentwurf dazu kommen. Unter Experten gibt es allerdings auch Zweifel, ob so ein Verbot überhaupt rechtens wäre. Die Linke in Berlin hat im Wahlkampf massiv auf das Thema Übernahme von Immobilienkonzernen gesetzt und will es in den Mittelpunkt von Koalitionsverhandlungen stellen. Die Bundesregierung hat den Tankrabatt auf den Weg gebracht. Noch in dieser Woche sollen noch Bundestag und Bundesrat die Maßnahmen beschließen. Ab Anfang Oktober sollen Benzin und Diesel 17 Cent pro Liter günstiger werden. Ohne den deutschen Bundeskanzler geht in New York heute die UN-Generaldebatte los. Merz hatte abgesagt, weil klar war, dass nach den Wahlen in MV und Berlin zu Hause jede Menge Arbeit auf ihn wartet. Am Rande der Generaldebatte wollen die USA, Dänemark und Grönland heute das Grönland-Abkommen unterzeichnen. Viele neue Winterreifen sind nicht zu empfehlen. Der ADAC hat 32 Modelle für Klein- und Mittelklassewagen getestet. Knapp die Hälfte kriegt nur das Urteil ausreichend oder sogar mangelhaft, weil sie nicht sicher genug sind. Überwiegend sind es günstige Reifen. Vereinzelt sind aber auch Markenprodukte durchgefallen.
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5: Mit KI-Support. Sonnig ist es heute Mittag meistens, nur diese Wolkenstreifen ziehen sich quer durchs Land. Vom Emsland rüber bis in den Südosten Bayerns. Regen ist kein Thema. Die Höchstwerte liegen zwischen 15 und 23 Grad. Morgen wird's dann im Nordwesten deutlich grauer. Zur Nordsee hin kommt am Nachmittag Regen auf. Sonst bleibt's meist sonnig und trocken. Maximal 21 bis 24 Grad.

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1: Im Studio Sönke Röhling. Schönen guten Tag. Der Termin heute ist für Friedrich Merz sicherlich nicht vergnügungssteuerpflichtig. Nach den schlechten Wahlergebnissen für die CDU berät er mit der Unionsfraktion über Konsequenzen.

0: Konsequenzen und will seine Leute davon überzeugen, dass er weiterhin der Richtige als Kanzler und Parteichef ist. Auch bei der SPD wird, wenn auch etwas leiser, über die Parteichefs Klingbeil und Baas diskutiert. Juso-Chef Philipp Thürmer sagte bei NTV:
1: Man muss ja feststellen, dass in den letzten anderthalb Jahren sie noch nicht die Antworten gefunden haben, um dieser Partei Orientierung und wieder eine Strategie zu sehen. Ich sage nicht, dass die beiden die Probleme sind, aber im Moment sind sie auch nicht Teil der Lösung und haben noch keine Antworten gefunden.
0: Nach dem Wahlsieg der Linken in Berlin wird heftig über Immobilienenteignungen diskutiert. Die CSU fordert ein schnelles Verbot. Generalsekretär Huber sagte den Funke-Zeitungen, Enteignungen seien fatal für nötige private Investitionen. Ähnlich sieht es auch CDU-Kanzler Merz. Schon bald soll ein Gesetzentwurf dazu kommen. Unter Experten gibt es allerdings auch Zweifel, ob so ein Verbot überhaupt rechtens wäre. Die Linke in Berlin hat im Wahlkampf massiv auf das Thema Übernahme von Immobilienkonzernen gesetzt und will es in den Mittelpunkt von Koalitionsverhandlungen stellen. Die Bundesregierung hat den Tankrabatt auf den Weg gebracht. Noch in dieser Woche sollen noch Bundestag und Bundesrat die Maßnahmen beschließen. Ab Anfang Oktober sollen Benzin und Diesel 17 Cent pro Liter günstiger werden. Ohne den deutschen Bundeskanzler geht in New York heute die UN-Generaldebatte los. Merz hatte abgesagt, weil klar war, dass nach den Wahlen in MV und Berlin zu Hause jede Menge Arbeit auf ihn wartet. Am Rande der Generaldebatte wollen die USA, Dänemark und Grönland heute das Grönland-Abkommen unterzeichnen. Viele neue Winterreifen sind nicht zu empfehlen. Der ADAC hat 32 Modelle für Klein- und Mittelklassewagen getestet. Knapp die Hälfte kriegt nur das Urteil ausreichend oder sogar mangelhaft, weil sie nicht sicher genug sind. Überwiegend sind es günstige Reifen, vereinzelt sind aber auch Markenprodukte durchgefallen.

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0: Und damit hallo und herzlich willkommen zu eurem Top 20 Countdown mit Ted und Felix. Letzterer bin ich und Ted kommt gleich. In den nächsten zwei Stunden werfen wir wieder einen Blick auf die Verkaufscharts verschiedener deutscher Internetportale. Wir hören Neuzugänge der ersten und die Top 20 in der zweiten Stunde. Und außerdem hören wir wie immer auch aktuelle Hits aus den Charts aus England und aus Amerika. Und wer ist heute so alles dabei? Das verrät uns Ted.
1: Hallo, heute hören wir unter anderem Neutitel von Tiffany Ares, Isaac und den Editors. Aktuelle von Gracie Abrams und Sombre. Und natürlich unsere Nummer 1.
0: Tja, aber bevor es so richtig losgeht, noch ein Blick zurück auf die drei bestplatzierten Titel der deutschen Download-Charts aus der vergangenen Woche.
2: Number 3.
0: Und dass diese vierwöchige Nummer 1 wieder gestiegen von der 4 auf die Nummer 3. Shakira und The Burna Boy und Die Die.
2: Number 2.
0: Und diese wieder auf Nummer 2 vor genau 7 Tagen. Nico Santos und Why Don't You Stay?
2: Number

Und zum zweiten Mal war dies ja die Nummer 1 in den deutschen Donald Charts vor genau einer Woche. Taylor Swift und I Knew It, I Knew You. 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

0: Und das war der erste neue Hit diese Woche in den deutschen Download-Charts. Eingestiegen auf der 36, das war Isaac und We Had It All.
1: We Had It All ist die erste Single-Veröffentlichung von Isaac Uderian in diesem Jahr. Der Song blickt auf Erlebnisse und Freundschaften zurück, die vorbei sind, sich aber trotzdem nach etwas Großem anfühlen. Statt in Melancholie zu versinken, feiert We Had It All genau diese Augenblicke und verwandelt Nostalgie in pure Energie. Isaac, We Had It All.

Wenig neue Musik diese Woche in den Singlecharts in England. Eingestiegen auf der 94 aus Marokko, das war Fousia und der Hit Unethical. Und eingestiegen auf der Nummer 80, der neueste Hit von Malcolm Todd und der heißt Obsessica.

0: Neuzugang auf der 32 in den deutschen Downloadcharts, das war Ash mit dem Hit Stop the Wedding.
1: Ash ist 33 Jahre alt, sie stammt aus Kalifornien und heißt eigentlich Ashlyn Wilson. Sie ist Singer-Songwriter. 2021 hat sie ihr Debütalbum veröffentlicht und für dieses Jahr hat bereits ihr viertes Album angekündigt. Stop the Wedding ist die erste Single-Auskopplung hieraus. Geschrieben hat sie den Titel selbst gemeinsam mit ihrem Produzenten Noah Conrad. Ash, Stop the Wedding.
0: Und diese Hit erreichte bereits im Mai des Jahres 2015 die 17 in England. Jetzt ein Re-Entry auf der 41, Tuvalu und Talkin' Buddy.

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1: Neue Musik auf der Nummer 28 diese Woche in den deutschen Download-Charts. Das war Tiffany Aris mit dem Hit Find Me.
2: Tiffany Aris ist 28 Jahre alt, sie stammt aus Hamburg. Besonders bekannt wurde sie 2024, als sie den offiziellen Titelsong für das Videospiel League of Legends einsang. Vorgestellt hat sie den neuen Song am 1. September im ZDF-Morgenmagazin. Der Titel soll ein Angebot an all jene sein, die spüren, dass sie in schwierigen Situationen nicht alleine sein wollen. Tiffany Aris, Find Me.
1: Und dieser Titel, der erreichte bereits im März des Jahres 1996 die Nummer 1 in England. Jetzt ein Re-Entry auf der Nummer 30 anlässlich der Musikdokumentation über Oasis. Hier sind sie mit Don't Look Back in England.

Gestiegen war der 46 auf die 24 in England. Das waren Jimmy Miller und Baby Doll. Und diese Nummer 3 aus dem Mai 99 an Re-Entry auf der 23. Hier sind TLC und der Hit No Scrubs.

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1: Eingestiegen auf der 25 diese Woche in den deutschen Download-Charts, das war AJ McLean mit dem Hit Into Your Heart.
2: AJ McLean ist 48 Jahre alt, er stammt aus West Palm Beach in Florida. Besonders bekannt wurde er als Teil der Backstreet Boys. Seit 2010 verfolgt er auch eine Solokarriere. Bisher hat er 3 Alben veröffentlicht, Into Your Heart ist seine 3. Single-Veröffentlichung in diesem Jahr. AJ McLean, Into Your Heart.
1: Es ist wenig los diese Woche in den Singlecharts in England. Der bestplatzierte Neuzugang ist tatsächlich auf der 75 eingestiegen. Dies hier diese Woche zum zweiten Mal die Nummer 1 in England. Hier ist Sienna Spyro und hier ist der Hit Great Expectation.

0: Neue Musik diese Woche auf der 23 in den deutschen Downloadcharts, ein Hit von den Editors und der heißt Seriously.
1: Seriously ist die dritte Single-Auskopplung aus dem angekündigten 8. Studioalbum der Editors Surface, Echo and Sound. Über die Entstehung des Albums sagt Sänger Tom Smith, es war ein sehr produktiver Sommer, die meiste Zeit schien die Sonne, wir waren im grünen Gloucestershire, nicht weit von meinem Zuhause entfernt, auf einem unscheinbaren kleinen Gewerbegebiet. Es war so ziemlich das Gegenteil davon, im Bergheim zu sein. Editors Seriously.
0: Tja, und dies hier diese Woche schon der erste Neuzugang aus den Singlecharts aus Amerika. Und zwar ein Werk eingestiegen auf der Nummer 81, die neueste Single von Luke Bryan. Und sie trägt den Titel Country, and she knows it.

Der Hit steigt kräftig und zwar von der 50 auf die Nummer 15 in den Singlecharts in England und erneut zu Gang auf der 45 in den Singlecharts in Amerika. Das war Adela mit dem Hit Nicole Kidman. Und der nächste Hit neu auf der 35 in Amerika. Hier ist Miley Cyrus und hier ist der Hit Bass Persuades. Let's go.

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1: Das war der Top-Einsteiger der Woche diese Woche in den deutschen Download-Charts. Eingestiegen auf der 22, das war Jack Dean und der Hit Mercy.
2: Jack Dean ist 26 Jahre alt, er stammt aus Somerset in England. Seine musikalische Karriere begann er 2023. In seinem neuesten Song Mercy beschreibt er, dass er nicht genug Zeit für Freunde, Familie und Freundin hat. Als Rat sagt er, hab keine Angst davor, deine Gefühle mit den Menschen zu teilen, die dir wichtig sind. Jack Dean, Mercy.
1: Tja, und bevor wir jetzt gleich zu den 20 größten Download-Hits kommen, noch rasch die Nummer 1 aus den Single-Charts aus Amerika. Dort diese Woche zum 22. Mal. Genauso oft auf der Nummer 1 wie All I Want for Christmas is You von Mariah Carey. Hier ist Ella Langley. Und hier ist der Hit, der heißt Choosin' Texas.

Wir haben diese Woche einen Neuzugang unter den ersten 20 in den deutschen Download-Charts, aber nicht auf der Nummer 20. Dort nach wie vor Flow und der Hit Leak It. Und dies hier letzte Woche auf der Nummer 18. Ja, so weit ist er gekommen. Jetzt gefallen auf die 19. Hier ist Ray Dalton und Got That High.

Der einzige Neuzugang diese Woche unter den ersten 20 in den deutschen Download-Charts, gestiegen von der 21 auf die 18. Das war Gracie Abrams und Look at My Life. Und dies hier steigt von der 19 auf die 17. Dies hier ist Sombra und My Body Isn't Ready.

Wieder auf der 16 in den deutschen Downloadcharts. Ügel, Imaili Angel und Alternati und Move Into the Sun. Auf der 15 von der 17 gestiegen, gerade gehört, das war Olivia Dean und Drop Dead. Und die ist hier auf der 14 von der 13 gefallen, Krista Sarandi und Good

Gefallen von der 10 auf die 13 in den deutschen Downer Charts, Gentleman und Michael Patrick Kelly und Wildfire. Diese Woche wieder auf der Nummer 11, der Titel, den wir gleich hören, von Harry Styles, American Girls. Und dies hier wieder auf der 12, Martin Garrix und Ed Sheeran und Repeat It.

Sechs Wochen auf der Nummer 1 in den deutschen Berner Charts und diese Woche von der 7 auf die 8 gefallen. Das waren Bebe Rexha und Faithless und New Religion. Und dies hier auf der 7 von der 6 gefallen für Temper City und den Hit Self-Aware.

gefallen von der 3 auf die 4 diese Woche in den deutschen Downloadcharts Shakira unter Burna Boy und Die Die. Und wir haben eine neue Nummer 1, denn die alte Nummer 1 ist die neue Nummer 3. Hier ist Taylor Swift und I Knew It, I Knew You.

0: Gestiegen von der 5 auf die Nummer 2 diese Woche in den deutschen Downloadcharts Cat's Eye und Animal. Und unsere neue Nummer 1?
1: Unsere neue Nummer 1 ist die 14. neue Nummer 1 bei uns in diesem Jahr. Es ist der 22. Hit und die zweite Nummer 1 für Nico Santos. Hier ist er mit Why Don't You Stay?
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0: Und das war sie, die neue Nummer 1 in den deutschen Downloadcharts, gestiegen von der Nummer 2. Das waren Nico Santos und Why Don't You Stay. Tja, und das war's dann für diesmal. Und bis zum nächsten Mal sagen wir Tschüss.
1: Und Tschüss.
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Hallo, hallo, hallo, ja, da bin ich wieder. Es ist Dienstag, es ist der 8. Nee, es ist 18 Uhr, so ist es. 22. Dienstag, 22. September, 18 Uhr, so ist es richtig herum. Ja, schön, dass ihr da seid. Ich heiße euch herzlich willkommen hier bei Remember. Heute wieder mit Old Days und der Musik aus unserer Jugend. Über die 60er, die 70er bis in die 80er habe ich heute eine bunte Mischung dabei mit Musik, die ich denke, ihr alle kennen werdet. Und vielleicht den ein oder anderen Titel, der in den Top 100 irgendwo rumschwirrte, der nicht so bekannt war, nicht ganz nach oben kam, aber trotzdem gut ist, das ist versprochen. Ja, ich will gleich mit anfangen und zwar mit den 80ern. Ja, was ich selten mache, meistens fange ich immer so in den tiefen Jahrzehnten an, aber heute fange ich mit dem Jahr 1985 an. Vielleicht kennt ihr es noch, Moti Special. Hier sind sie mit Cold Days, Hot Nights. Viel Spaß!

Cold Days, Hot Nights. Im Moment ist es noch ein bisschen andersrum. Über Tag ist es noch ein bisschen wärmer als in der Nacht. Aber ja, ich denke, das wird sich irgendwann auch ändern. Aber hoffentlich nicht so bald. Nein, den Winter, den will ich jetzt noch nicht haben. Ich freue mich über die warmen Tage. Moti Special in den aus den 80ern. Ich sause jetzt aber runter in die 60er, 1963, Bobby V. Und Bobby V war ein amerikanischer Rock'n'Roll- und Popsänger und in den 60er Jahren sehr erfolgreich. Nach dem Tod von Buddy Holly wurde er Sänger der Band The Shadows und ging mit ihr auf Tournee. Und das war dann auch der Beginn von seiner großen Karriere. Hier ist Bobby V, The Night Has a Thousand Eyes.

0: die 60er mit Bobby V. The Night Has a Thousand Eyes. Ja, wie jede Woche weise ich euch auch gerne darauf hin, dass ihr mich jetzt direkt im Studio erreichen könnt über WhatsApp. Und zwar über die Nummer 0177 480 9727. Und falls ihr über unseren Player, sagen wir mal so, falls ihr die Sendung auf dem Handy hört und unseren Player anhabt, da findet ihr sogar dann auch das Symbol für euer WhatsApp oben rechts in der Ecke. Ja, ganz einfach draufklicken und schon könnt ihr schreiben direkt zu mir ins Studio und vielleicht habt ihr Musikwünsche oder Grüße oder was auch immer, schreibt mir einfach. Ich würde mich sehr darüber freuen. Die Nummer findet ihr natürlich auch im Text auf dem Player. Ja, alles sehr einfach, mich hier im Studio zu erreichen.
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In den 70ern sehr erfolgreich Kincaid oder später dann John Kincaid, Dreams Are Ten a Penny. So, ich bin mal wieder in den End-60ern und zwar bei einer Band, die es nur sehr kurz gab, nämlich Thunderclap Newman. Es war eine britische Rockband und sie wurde so Ende 68, Anfang 69 gegründet und zwar von Pete Townshend von The Who. Und der frühere Roadie von The Who hatte eigene Songs geschrieben, die Pete Townshend veröffentlichen wollte. Und er engagierte dann den Jazzpianisten Andy Thunderclap Newman und den 50-jährigen Jimmy McCulloch, der dann später bei den Wings spielte und Paul McCartney. Ja, und Pete Townshend selber spielte unter dem Pseudonym Bew Drains den Bass. Und er fungierte auch als Produzent und kümmerte sich um die Arrangements und die Produktion einer ersten Single. Da die ganzen Musiker aber im Grunde nichts miteinander anfangen konnten, wurde die erste Tournee zum Desaster und führte zur Auflösung der Band. Und es blieb nur übrig ein Album, nämlich Hollywood Dreams aus dem Jahre 1969. Aus diesem Jahr habe ich dann auch einen Song von Thunderclap Newman. Hier sind sie mit Something in the Air.

Thunderclap Newman bestand nur ganz kurz, noch nicht mal ein ganzes Jahr, mit Something in the Air. Ich komme zu einer Frau, einer Sängerin, ja, die wir alle wissen, dieses Jahr gestorben ist, Bonnie Tyler. Ihr Durchbruch gelang ihr 1976 mit Lost in France und 1977, da hatte sie diesen Hit, nämlich It's a Heartache.

die 60er mit Graham Bonney, Supergirl. Wir werden jetzt italienisch und zwar mit Adriano Celentano. Sein Album und auch seine Single Svalutation ist eine Anspielung auf das italienische Wort Svalutazione, das wörtlich übersetzt Abwertung bedeutet. Und der Song, der persifliert die damalige italienische Wirtschafts- und Politikkrise. Hier ist Adriano Celentano.

So, über Peter Kent aus dem Jahre 1980, It's a Real Good Feeling, komme ich wieder in die 70er und zwar zu einem Mann, nämlich Carl Douglas und seinem Song Kung Fu Fighting. Dieser Song, der wurde in 10 Minuten aufgenommen und verkaufte sich über 10 Millionen Mal, wurde dadurch auch zu einer der meistverkauften Singles aller Zeiten. Hier ist Carl Douglas, Kung Fu Fighting 1974.

Black is Black. Delos Bravos. So, ihr kennt doch sicher die Brüder Guido und Maurizio De Angelis. Und wenn nicht, dann kennt ihr sicher Oliver Onions. Ich habe hier ihre erste Single aus dem Jahr 1973. Es war ein Teil des Soundtracks für den Film Zwei Himmelhunde auf dem Weg zur Hölle. Hier sind sie mit Flying Through the Air.

Ja, ein bisschen Sweet darf natürlich nicht fehlen in solch einer Sendung, denn wir haben es damals gehört, auch wenn es niemand so richtig zugegeben hat. Oh, Sweet, nee. Aber trotzdem, wir kennen alle die Songs und ich mag sie heute noch. Ich habe übrigens auch alle Singles von denen hier noch bei mir im Original. So, jetzt habe ich ein bisschen Country für euch aus dem Jahr 1975, Billy Joe Spears mit Blanket on the Ground.

Country aus den 70ern mit Billy Joe Spears. So, bevor ich jetzt um 19 Uhr und ein bisschen zum Song der Woche komme, wie jede Woche, gibt es noch zwei Titel und zwar aus den 80ern Dr. Hook mit Sexy Eyes und danach gibt's Mouth and McNeil, aber in der englischen Fassung. How do you do?

0: aus den Niederlanden, Mouth and McNeil, How Do You Do? So, wie immer um die Stundenwende in der Halbzeit meiner Sendung gibt's den Song der Woche. Und dieser kommt heute aus dem Jahre 1972 von Don McLean. Und es ist natürlich American Pie.
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Genau, und da sind wir immer noch bei Remember Old Days heute. Und die erste Stunde ist vorbei, die zweite ist schon 6 Minuten in der Gang. Aber ich habe noch fast eine Stunde hier für euch mit, denke ich mal, guter Musik. Und da ich noch jetzt arbeiten muss, also so eine gute Stunde, so eine knappe Stunde, sagen wir mal, bin ich der Mann at work.

Man at Work aus Australien, Land Down Under. So, jetzt habe ich einen Dreierblock und der beginnt in den 60ern, geht über die 70er bis in die 80er. Und zwar Johnny Burnett fängt an mit Dreaming aus den Jahren 1960. Dann Roger Whittaker. Jetzt erschreckt nicht, aber bevor Roger Whittaker ein deutscher Schlagersänger wurde, genau wie damals ist mir entfallen, ich sag's euch gleich. Da hat er nämlich Englisch gesungen und war auch in den Charts vertreten. Und als drittes aus den 80ern, 1980, Garland Jeffries mit Matador. Die 60er fangen an, Johnny Burnett, hier ist er mit Dreamin'. Demis Roussos wollte ich vorhin sagen. So. Dreamin', I'm always dreamin'.

1980, Garland Jeffries mit Matador. So, jetzt habe ich mal ein bisschen was Besonderes, denn ein und derselbe Musiker wurde zweimal ein One-Hit-Wonder, nämlich Phil Cordell. Und er war ein britischer Musiker und Komponist und hatte seine beiden größten Erfolge in den 70er Jahren. Einmal unter dem Pseudonym Springwater mit I Will Return und dann, das kennt ihr vielleicht sogar noch besser, Dan the Benjamin mit dem gleichnamigen Stück bzw. mit der gleichnamigen Single. Und hier ist er gleich hintereinander. Zwei Instrumentalstücke, 1971 Springwater I Will Return und 1973 Dan the Benjamin mit Dan the Benjamin. Und hinter dem Ganzen steckte natürlich dann Phil Cordell. Hier sind sie.

Zwei One-Hit-Wonder, ein Mann steht dahinter, Phil Cordell, einmal als Springwater und dann als Dan the Benjamin. Und Dan the Benjamin erreichte auch Platz 1 in Deutschland und Springwater Platz 3 damals. So, und jetzt bin ich im Jahre 1971. Drei Songs habe ich hier für euch aus dem Jahre, eben 1971. Und zwar von Slade, Michel Delpech, Pour un Flirt und Don Farden mit Indian Reservation.

1971, Michel Delpech, Pour en Fleur, auch von Joe Dassin in Deutsch dargeboten. So, ich gehe jetzt mal ganz ans Ende der 70er, fast schon 1980, und zwar mit Cheap Trick, I Want You to Want Me.

0: Cheap Trick, I want you to want me. So, es waren einmal zwei Toningenieure und die hatten ab und zu freie Zeiten im Studio. Diese nutzen sie dazu, eigene Kompositionen aufzunehmen. Und als einer der beiden aus einem Urlaub auf Barbados zurückkam, da schrieb er ein Lied im Reggae-Stil über diesen Urlaub. Sie nannten sich Typically Tropical und hatten mit Barbados einen riesen Hit.
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The Searchers, Sugar and Spice. 1972, da gründeten die beiden Brüder Bradley und Stuart Palmer die James Boys. Und die beiden Burschen, die waren erst 10 und 12 Jahre alt. Sie hatten aber sogar einen Nummer 1 Hit, nämlich mit Over and Over. Hier sind die James Boys. James Kinder.

die James Boys, 10 und 12 Jahre alt, Over and Over. Ja, ich habe zwar noch 3 Titel, aber ich würde es gerne nochmal ansagen, denn ihr könnt mich hier im Studio erreichen, auch über die Woche, wenn ich hier nicht sitze, und zwar über WhatsApp. Die Nummer, die steht immer im Player in der Titelanzeige, ich sage sie aber trotzdem nochmal. Das ist 0177 480 9727. Und wenn ihr für nächste Woche eine Idee habt, was ihr gerne hören mögt oder irgendjemand grüßen wird, möchtet ihr ja immer her damit. Es ist gar kein Problem. Ich sende. So, jetzt 3 Titel habe ich noch, habe ich gesagt. Und zwar aus jedem Jahrzehnt eine 60er, 70er und 80er. Ich fange mit den 60ern an. Und zwar mit New Vaudeville Band. Hier sind sie mit Winchester Cathedral.

0: Ja, ich muss mich hier mal draufschalten, sonst komme ich hinten raus zu knapp. Ich habe aber auch schon einfach alles gesagt. Ihr könnt mich gerne anschreiben über WhatsApp und nächste Woche bin ich natürlich auch wieder da am Dienstag um 18 Uhr mit Old Days. Ich würde mich freuen, wenn ihr dann wieder einschaltet und ja, mal sehen, was ich dann alles so in der Playlist habe. Ich verabschiede mich, sage tschüss, bye bye, bis nächste Woche, der Uwe.
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schwupp und schon ist es wieder soweit. 20 Uhr, es ist Dienstagabend. Ich sage mal ein herzliches Willkommen an alle Hörer, an alle Stationen und alle, die noch zuhören werden in den nächsten zwei Stunden. Herzlich willkommen zu Music Just for Fun. Aus dem hohen Norden, aus der Nähe von Hamburg, aus Winsen an der Luhe, sagt einen wunderschönen guten Tag der Heiko. Hier oben bei uns im Norden noch flauschige 14 Grad und den ganzen Tag richtig schön sonnig hier. Also in der Sonne war es richtig angenehm. Wie es bei euch war, keine Ahnung. Ich habe keinen Wetterbericht gesehen heute. Oder geschweige denn gehört. Stellvertretend für alle sage ich nochmal einen wunderschönen guten Abend. Ins Illertal, nach Franken, nach Frankfurt, nach Göttingen, nach Thüringen ins Krankenhaus. Falls dazu gehört, nach Hannover, nach Lohne, nach Cuxhaven, nach Dithmarschen, nach Berlin. Und wo ihr nicht überall sitzt und mir heute Abend zuhört.

Was habe ich die nächsten 2 Stunden bis 22 Uhr für euch mitgebracht? Gepflegter Eurodance aus den 90ern ist dabei. Wie zum Beispiel die Scheibe hier, Masterboy aus dem Jahre 1991, Masterboy Theme.

Unter anderem ist dabei Musik von Livin' Joy, Shania Twain, Beats International, Heavy D and the Boys und noch vielen, vielen anderen.

0: wie meistens von mir, lange Rede, gar keinen Sinn dahinter. Wir starten mit einem Track von CJ Lewis aus dem Jahre 1994. Das Album heißt Dollars. Das ist eine Coverversion aus einem Track, der 1961 von den Drifters aufgelegt worden ist oder geschrieben worden ist. Die Erstveröffentlichung dieses Covers ist der 4.7.1994 und das ist CJ Lewis, Sweets for My Sweet. Auf geht's!
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0: Harry Style aus Großbritannien aus dem Jahre 1994. CJ Lewis. Bürgerlich hieß oder heißt er Stephen James Lewis. 1967 in Peckham in Großbritannien ist er geboren.
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0: Ebenfalls aus dem Jahre 94 kommt diese Scheibe hier, Musik von Livin' Joy. Genau so heißt das Ding, Dreamer!

Hausmusik aus Italien. Live and Joy. Don't Stop Movin' heißt das Album, 1994 erschienen. Im Vereinigten Königreich ganz oben. Dreamer. Wir bleiben in Italien, gehen nur 5 Jahre nach vorne. 1997. 99 Kim Lucas, 97. Kommt gleich, genau. All I Really Want.

All I Really Want. Kim Lucas aus dem Jahre 1999. Musik aus Italien. Sie ist Theaterschauspielerin, Tänzerin, Popsängerin. Was die nicht alles kann, die gute Frau. Alles, was ich wirklich will. All I Really Want. Kim Lucas. Zwei Jahre vorher kam die Nummer auf den Markt. Vamdu Project. The King of My Castle.

The King of the Castle, King of My Castle, Wham! The Project, Mai 1997. Ich bin der König meines Schlosses, The King of My Castle. Ich kenne eigentlich nur den schwäbischen King of the Horse Stable, also die König des Pferdestalls oder noch besser, die fränkische Queen of Dachgeschossgruft. Ja, lassen wir das mal, ne? Wir bleiben im Jahr 97, Shania Twain. Ganz genau, that don't impress me.

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1: That don't impress me much, Naya Train. Also, das imponiert mir überhaupt nicht. Mai 1999, Come On Over, heißt das Album. Jetzt war ich tatsächlich am Überlegen, Dachgeschossgruft, wie heißt das auf Englisch? Ja, ich bin fündig geworden. Attic Crypt, so heißt das. Ach ja, Englisch-Deutsch, ich liebe es. Was soll man da sonst groß zu sagen? Genau, weiter geht's. 24 Jahre alt ist er geworden, DJ Wildchild. Hier ist Renegade Master.
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0: Ja, als das Ding aktuell war, war es ein Berner. Nur als Single erschienen, Oktober 1995. DJ Wildchild aus Großbritannien. 1971 ist er geboren. Er ist genau 3 Tage älter gewesen als ich. Aber am 25. November 1995 ist er schon verstorben. Ganze 24 Jahre ist er geworden. Da bin ich doch ein bisschen drüber mittlerweile, glaube ich. The Renegade Master, DJ Wildchild und
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0: Backflash aus dem Jahre 1990. Das ist Musik von Beats International, featuring Lindy Late, also so heißt sie. Dub Be Good To Me.

Just Be Good To Me. Let Them Eat Bingo, 1990, Beats International. Auch das Ding ist schon ein Cover. Das Original kommt aus dem Jahre 1983. Just Be Good To Me, The SOS Band. So hieß das Ding im Original. Big Bad City, this is Jam High. Peaceful Journey 1991, so heißt das Album von diesen Leuten hier. Heavy D and the Boys. Now that we found love.

0: Dwight Arrington Myers, so heißt er mit bürgerlichem Namen. Herr Widdy, 1967 in Jamaika geboren. Kultscheibe aus dem Jahre 1991 und selbst das Ding ist, glaube ich, auch schon irgendwie ein Cover oder habe ich mich da jetzt eben verlesen? Naja, egal. So, ich habe zwar keine Verlosung gemacht, aber diejenigen von euch, die gewonnen haben, die kriegen jetzt ein paar Verbrauchertipps auf die Ohren.
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Das ist, so wie es hier steht, Eurodance aus deutschen Landen. Musik von Fun Factory. Seit 1992 sind sie immer wieder in unterschiedlichen Besetzungen aufgetreten. Aber waren ziemlich weit oben mit in den Charts damals. Fantastic heißt das Album 1995. Celebration. Oh yeah. Von Deutschland ein bisschen südlicher ab nach Italien. Das ist Musik von Gigi, der ist im August geboren, deswegen heißt er auch Augustino. L'amour toujours, das Album. Bevor ihr mir einschlaft, noch ein bisschen Musik, die nicht ganz so müde macht.

1995, Bee Gees, The Prince of Rap. The Time Is Now heißt das Album. Ganz weit oben in den Charts. Bernard Green, Kettle of You.

Can't Love You, The Bee Gees, The Prince of Rap. Bernard Green aus Washington, D.C. So, und wie macht mir das gerade ein bisschen Angst, dass in den ganzen Gruppen hier so ein bisschen Ruhe ist? Ich habe so wirklich die Angst, dass sie sich blau anmalen, zu Schlümpfen mutieren. Weil ihr wisst ja irgendwie, seit letztes Wochenende ist es bestätigt, blau ist das neue Braun, ne?

Dreams will come alive. Träume werden leben. Two Brothers on the Fourth Floor. 1994. Wir bleiben im Jahre 94. Zwei Titel habe ich noch. Dann starten wir in die zweite Stunde. Der erste davon ist dieser hier. 94 aus dem Album Different Dreams. Mr.

Wer ist Masterboy? Genau, Sunshine Live, The Clubbing Man, Tommy Schlee. Sängerin Beatrix Delgado, auch Trixi genannt. Ich habe sie beide schon live auf der Bühne gehabt. Waren schöne Abende. Lang, lang ist her. So, langsam fühlen wir auch die Hitze der Nacht. Feel the heat of the night. Und danach haben wir noch Musik von Tony Harrison.

So, und ich sehe schon wieder Fragezeichen in den Augen. Wer ist Tony Harrison? Tony Harrison nennt sich hier auch Captain Hollywood. Ja, manchmal frage ich mich auch, sind das Tiere oder Menschen? Das Album heißt so Animals or Human 1995. Mal schauen, ob wir einen anderen Weg finden, ne? Captain Hollywood Project, Find Another Way.

Find Another Way, Captain Hollywood. Wir starten gleich in die zweite Stunde und dann rutschen wir ein bisschen weiter zurück ins Jahr 91. Was da kommt, kennt garantiert jeder. Mädels, hol die Feuerzeuge raus. Wir werden tick ruhiger.

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3: Wie ich schon angedroht habe, wir werden ein bisschen ruhiger. Musik aus Australien. Quatsch, aus Großbritannien. September 71 ist er in Münster geboren. Mr. Chesney Hawks, the one and only.

0: Wer hat das denn geschrieben und produziert? Ganz genau, Nick Kershaw. Ein Freund der Familie Hawks. Musik aus Berkshire, aus England. The one and only Chesney Hawks. Was soll ich sagen? Verbrauchertipps. So, und du? Eigentlich müsste hier jetzt ein bisschen Musik kommen. Warum kommt da jetzt nichts? Was soll der Scheiß? Ich glaub's ja gar nicht.
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0: Heiko. Danke, Thomas. Ist der alte Mann wieder eingeschlafen? Ja, ist klar. Narkolepsie nennt man sowas, glaube ich. Musik aus Schweden, Musik von Roxette. Das ist echt gefährlich, sowas. 1990, Dangerous.

aus dem Album Look Sharp 1990. Released am 10. Mai, Roxette Dangerous. Per und Marie, das waren noch Zeiten damals, Wahnsinn. So, und eigentlich sollte das Lied eigentlich davor kommen, aber ich habe mich eben etwas verklickt. Deep

Aus Texas kommen sie, aus den USA, ganz groß bei uns, damals hier im Airplay gewesen. Breakfast at Tiffany's. Aber ich glaube, mehr ist von uns ja auch nicht erschienen. Ganz egal, in Amerika waren sie ganz, ganz, ganz oben damit.

Da werde ich gerade aus Berlin gefragt, wo frühstücken wir morgen? Tiffany's ist zu weit weg. Ja, ich würde mal sagen, diese Dachgeschossgruft da, die bietet sich, glaube ich, an. Was soll ich sagen? Egal, nicht einschlafen hier. Das Frühstück, so weit ist das noch lange nicht. Peace of My Heart 1994, Musik von Inter.

Musik aus Deutschland, Intermission, Six Days. Six Days on the Road. 1994, 11 Wochen in den Charts. Bis auf Platz 20 sind sie damit sogar hochgekommen. Wahnsinn eigentlich, ne? Was waren das für Zeiten? Genau wie die Scheibe hier aus dem Jahre 93. Deutsch Trinidad steht hier, Sänger Hathaway. Das ist live!

30. Juli 1993 ist das Ding als zweite Single-Auskopplung seines Debütalbums The Album ausgekoppelt worden. Musik von Hathaway live. Und ich wurde gebeten, heute Abend nochmal eine kleine Durchsage zu machen. Ab nächste Woche Donnerstag, ab dem 1. Oktober, wird im Lautfm-Stationsnetzwerk die komplette Buchung umgestellt. Das heißt, es gibt neue Server, die alten Server werden abgeschaltet. 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Dann müsst ihr ja gucken oder umbuchen oder wie auch immer. Wer früher das macht, je früher ihr das macht, je schneller seid ihr dabei, je schneller seid ihr aus dem Schneider. So, da wurde ich drum gebeten, das zu sagen. Musik aus der Schweiz. René Peter Baumann heißt er, 68 geboren. Im Kanton Aargau. Das Album heißt There's a Party. Lass die Träume wahr werden. 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

Dienstagabend, Music Just for Fun live. Und weil es Samstag ist, hört ihr die Wiederholung. Ich bin der Heiko. Schönen guten Abend. Das Ganze noch bis 22 Uhr. Scheißegal, komm, auf geht's.

Und der Traum wird wahr. September 1994, DJ Bobo. Jetzt hätte ich fast Dieter Bohlen gesagt. Mein Gott, ich merke wirklich, ich habe letzte Nacht nur 3 Stunden Schlaf gehabt. Also irgendwie, jetzt steckt mir das echt in den Knochen. Ich kann es nicht anders sagen. 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Aus dem Album Crazy Worlds 1994. Eurodance aus deutschen Landen. Felix Gauda und Olaf Roberto Bossi. Das ist The Free. Ach ja, der Lover on the Line.

0: Musik aus Italien, Antares. Die Gruppe ist wirklich bekannt dafür, dass man nichts irgendwo im Internet findet, wer da mitgewirkt hat, wer Protagonist war, wer da irgendwas geschrieben hat oder ähnliches. Eben nur ein Eurodance-Act aus Italien, die 95 wirklich dieses Ding richtig groß rausgebracht haben.
1: Ihr hört Music Just for Fun mit Heiko.
0: So, schön in die Werbung reingelabert. 1. Mai 92 kam das Ding raus auf dem Album One Love. Aber nicht auf dem Album. Ich glaube, das Ding habe ich nur als Maxi-CD bekommen damals. Musik von Dr. Alban. It's My Life. Ah, das ist kein Reggae, das ist nichts. Das ist irgendwie Reggae-Deck, ganz genau. Auf geht's. Die nächste Scheibe kommt, habe ich sogar noch original als Vinyl rumliegen hier.

Auch das Original kommt schon wieder aus den 80ern, April 81. I won't let you down. PhD. Das Ding wurde neu aufgeblasen, 1992, ebenfalls im Ragged-Egg-Style von den Two Boys. I won't let you down. Los, auf geht's! Geiler Text. Bam, bam. Sehr kreativ.

Das Original kommt vom PhD aus Großbritannien, April 89. Und die Two Boys haben das Ding 1992 neu gecovert, neu rausgehauen, neu auf den Markt geschmissen, wie auch immer man es sagen möchte. Bei uns in den Diskotheken damals war das auf jeden Fall ein Riesenrenner. Gerade in dieser Reggae-Version. So, die letzten drei Titel fangen genau jetzt an. Für den heutigen Abend von meiner Seite aus. Dazu sei noch gesagt, der Nachtexpress aus gesundheitlichen Gründen fällt er aus heute Abend. Aber irgendwas ist ja immer, ne? November 1993. Ebenfalls Musik aus Deutschland, das ist Musik von Loft. Was soll ich sagen? Halt an, hold on!

Also ich bin eigentlich schon wieder ein bisschen schockiert, wie spät das jetzt schon wieder ist und wie schnell diese 2 Stunden jede Woche wieder rumgehen. Das ist echt, echt Wahnsinn. Und ja, ein Track Minimum habe ich dann noch für euch nach diesem hier. Und das ist ein Track aus dem Jahre 1990 nochmal, also ein kleiner Klassiker. Business heißen die, kommen aus Belgien und ich glaube, wer damals schon irgendwo unterwegs war auf irgendeiner Tanzfläche, der hat das Ding garantiert schon mal irgendwo gehört. Musik von Business.

0: Jean-Paul de Costa aus Antwerpen hat die Gruppe gegründet.
1: Ja, das stimmt.
0: Und das waren so die Ursprünge des Dance, Eurodance in den 90ern. Yeah.

Ganz genau, aus Belgien, aus Antwerpen. Paul Costa, was hat er als nächstes gegründet? Ah, ganz genau, Ray und Anita. To Unlimited.

Ja, leider bekommt man hier als DJ sehr, sehr wenig Rückmeldung und Response. Aber es würde mich doch wirklich mal interessieren, wie euch das Ganze wirklich gefällt, was ich hier fabriziere manchmal. Aber was soll's, die Zeit ist um. Naja, fast ist sie um. Amapola kennt jeder von The Spotniks. Mein Outro, mein Abgesang. Bis nächste Woche. Ja, aus des, 62 ist das Ding schon, aber egal, immer noch geil. Ich sag Dankeschön fürs Zuhören, Dankeschön fürs Buchen, Dankeschön fürs Einschalten dieser Sendung. Es ist jetzt Dienstagabend, kurz vor 10, hört ihr es live. Es ist Samstagabend, kurz vor 8, hört ihr die Wiederholung. Was gibt's noch ab 22 Uhr weiter? Keine Ahnung. Schaut einfach in die Sendepläne eurer Lieblingsradios, da werdet ihr garantiert was finden. Denn Nachtexpress fällt aus gesundheitlichen Gründen aus heute Abend. Oh, was soll ich sagen? Morgen Abend, auch das Bergfest ist im Urlaub. Geht's eigentlich erst am Donnerstagabend so richtig weiter, ab 20 Uhr. Außer Geriatrie aus meiner Nachbarschaft mit dem alten Mann, mit dem Thomas Flegel, mit den Retro-Charts. Ja, nicht ganz so alt. Am Freitag 18 Uhr geht's dann mit Musik weiter aus Bayern, aus Franken mit Sabines Wochenende. Samstag, moin moin, weiß ich noch nicht. Sonntag, der Wachermacher fällt aus. Der Andreas ist noch im Krankenhaus. Montagabend 18 Uhr ist der Jack wieder da mit den Kult 80ern. 22 Uhr ist der Chartbreaker mit dem Sascha wieder an der Reihe. Und Dienstagabend vielleicht bin ich auch schon wieder da. Schauen wir mal. So schnell geht die Woche rum und was ist immer schwer zu sagen. Wie soll man jetzt sich verabschieden? Ich würde einfach mal sagen, mit dem Track aus dem Jahre 1990, 10 Good Reasons heißt das Album. Nochmal so ein kleiner Kick vorm Einschlafen. Ich sag mal Dankeschön, Jack. Ich hab's gerade im Pop-Up gelesen. Ja, das war der Jack von den Kult 80ern. Mhm. Ich verabschiede mich bis nächste Woche mit dem Track von Jason Donovan. Und das Ganze in einer 12 Zoll Maxi-Version. Wie heißt das Ding noch ganz genau? Und tschüss!

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3: Im Studio Dirk Justes, schönen guten Abend. Unter den drei verbliebenen Olympiabewerbungen hat München knapp die Nase vorn. Der Ansicht sind die Prüfer des Deutschen Olympischen Sportbunds. Finn Riebesel-Freundlieb berichtet.
4: Die hatten die Bewerbungen aus München, Berlin und der Region Rhein-Ruhr genau unter die Lupe genommen und halten die der bayerischen Landeshauptstadt für am besten geeignet, knapp vor der aus NRW. Berlin ist dagegen eher abgeschlagen, allen voran, weil eines der wichtigsten Kriterien auch die Zustimmung der Menschen vor Ort ist. Bindend ist diese Empfehlung der DOSB-Prüfer aber nicht. Samstag fällt die endgültige Entscheidung, wer sich um die Spiele 2036, 40 oder 44 bewirbt.
3: Die Unionsfraktion im Bundestag stärkt Kanzler Merz trotz der zum Teil desaströsen Landtagswahlen den Rücken. In einer Sondersitzung räumte Merz eigene Fehler ein, an seinem Kurs will er trotzdem festhalten. Vor allem bei der Rentenreform soll alles so umgesetzt werden, wie mit der SPD vereinbart. Dazu sagt der Chef der Jungen Union Johannes Winkel im ZDF.
5: Ich bin ein großer Freund davon, sich an Zusagen auch zu halten. Und Verträge sind geschlossen und deswegen müssen wir das jetzt auch so durchsetzen. Wenn man das Paket jetzt aufschnürt, dann besteht die ganz große Gefahr, dass das gesamte Paket nicht kommen kann. Und daran darf keiner Interesse haben.
3: Vertreter der Bundesregierung haben sich am Abend im Kanzleramt getroffen, um über den weiteren Reformkurs zu beraten. Die EU verlängert die Sanktionen gegen Russland um weitere 3 Jahre, hebt sie für 2 russische Oligarchen aber auf. Frankreich etwa will laut Medien damit 2 seiner Bürger aus Aserbaidschan frei bekommen. Die Mitgliedstaaten hatten sich kurz vor Ablauf einer Frist zur Verlängerung geeinigt. Auf der US Airbase Spangdahlem in der Eifel ist ein Kampfjet abgestürzt. Der Pilot konnte sich mit dem Schleudersitz retten und verletzte sich dabei. Zum genauen Unfallhergang ist bislang noch nichts bekannt. Fast 30 Jahre nach ihrem Tod gibt es ein neues Buch über Prinzessin Diana. Geschrieben hat es Dianas Bruder Charles Spencer. Er erhebt schwere Vorwürfe gegen König Charles. Demnach soll der damalige Prinz nach Dianas Tod gesagt haben, sie werde schnell vergessen sein. Der Palast unterstellt Spencer indirekt Erinnerungslücken.
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6: Mit KI-Support. Viele Wolken gibt es höchstens im Nordwesten, sonst bleibt es die nächsten Stunden trocken und ab und zu bildet sich mal Nebel. In der Nacht sinken die Tiefstwerte auf 13 bis 0 Grad. Morgen bleibt es in vielen Ecken nach etwas Nebel oft sonnig und trocken, an der Nordsee kann später auch mal Regen runterkommen. Vielleicht mit einem Gewitter und maximal werden es bis zu 24 Grad.

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1: Im Studio Dirk Justus, schönen guten Abend. Unter den drei verbliebenen Olympiabewerbungen hat München knapp die Nase vorn. Der Ansicht sind die Prüfer des Deutschen Olympischen Sportbunds. Finn Riebesel-Freundlieb berichtet.
2: Die hatten die Bewerbungen aus München, Berlin und der Region Rhein-Ruhr genau unter die Lupe genommen und halten die der bayerischen Landeshauptstadt für am besten geeignet, knapp vor der aus NRW. Berlin ist dagegen eher abgeschlagen, allen voran, weil eines der wichtigsten Kriterien auch die Zustimmung der Menschen vor Ort ist. Bindend ist diese Empfehlung der DOSB-Prüfer aber nicht. Samstag fällt die endgültige Entscheidung, wer sich um die Spiele 2036, 40 oder 44 bewirbt.
1: Die Unionsfraktion im Bundestag stärkt Kanzler Merz trotz der zum Teil desaströsen Landtagswahlen den Rücken. In einer Sondersitzung räumte Merz eigene Fehler ein, an seinem Kurs will er trotzdem festhalten. Vor allem bei der Rentenreform soll alles so umgesetzt werden, wie mit der SPD vereinbart. Dazu sagt der Chef der Jungen Union Johannes Winkel im ZDF.
3: Ich bin ein großer Freund davon, sich an Zusagen auch zu halten. Und Verträge sind geschlossen und deswegen müssen wir das jetzt auch so durchsetzen. Wenn man das Paket jetzt aufschnürt, dann besteht die ganz große Gefahr, dass das gesamte Paket nicht kommen kann. Und daran darf keiner Interesse haben.
1: Vertreter der Bundesregierung haben sich am Abend im Kanzleramt getroffen, um über den weiteren Reformkurs zu beraten. Die EU verlängert die Sanktionen gegen Russland um weitere 3 Jahre, hebt sie für 2 russische Oligarchen aber auf. Frankreich etwa will laut Medien damit 2 seiner Bürger aus Aserbaidschan frei bekommen. Die Mitgliedstaaten hatten sich kurz vor Ablauf einer Frist zur Verlängerung geeinigt. Auf der US Airbase Spangdahlem in der Eifel ist ein Kampfjet abgestürzt. Der Pilot konnte sich mit dem Schleudersitz retten und verletzte sich dabei. Zum genauen Unfallhergang ist bislang noch nichts bekannt. Fast 30 Jahre nach ihrem Tod gibt es ein neues Buch über Prinzessin Diana. Geschrieben hat es Dianas Bruder Charles Spencer. Er erhebt schwere Vorwürfe gegen König Charles. Demnach soll der damalige Prinz nach Dianas Tod gesagt haben, sie werde schnell vergessen sein. Der Palast unterstellt Spencer indirekt Erinnerungslücken.

0: Ja, und wie war jetzt der Name von Sender?
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3: Im Studio Dirk Justus. München hat im Rennen um die deutsche Olympiabewerbung knapp die Nase vorn. Zu dem Schluss kommt eine Kommission des Deutschen Olympischen Sportbunds. Sie hat die Bewerbungen von München, Berlin und Rhein-Ruhr geprüft. Wer sich am Ende bewerben darf, wird Samstag entschieden. Berlin etwa will auch mit Leipzig ins Rennen gehen. Der Sportbürgermeister der sächsischen Stadt, Heiko Rosenthal, ist immer noch überzeugt.
4: Die Infrastruktur, die da ist, das Olympische Dorf, was da ist, die Organisation des Verkehrs, der Spiele und natürlich auch, wie sieht es aus, Sportlerinnen und Sportlern, die Olympioniken sind, an der Stelle auch gute Olympische Spiele zu garantieren. Das alles beinhaltet das Berlin-Plus-Konzept und deshalb glaube ich sehr daran, dass auch hier die Fachlichkeit überzeugt.
3: Trotz der schweren Wahlpleiten stellt sich die Unionsfraktion im Bundestag hinter Kanzler Merz. In einer Sondersitzung räumte er eigene Fehler ein. Gleichzeitig will Merz seinen Reformkurs fortsetzen. Zuletzt hatten Abgeordnete den Führungsstil und seine Politik kritisiert. Der Vizechef der CDU-CSU-Fraktion Matthias Mittelberg sagte nach der Sitzung im Ersten:
5: Da hat sich auch keiner zurückgehalten. Auch Skepsis in der Partei gegenüber dem Bundeskanzler wurde klar und offen angesprochen. Und trotzdem hat der Bundeskanzler die Fraktion hinter sich.
3: Am Abend haben sich Vertreter von Schwarz-Rot im Kanzleramt getroffen, um über den Reformkurs zu beraten, etwa bei Pflege und Rente. Die Bundesregierung hat den Tankrabatt auf den Weg gebracht. Noch in dieser Woche sollen Bundestag und Bundesrat darüber abstimmen. Ab Anfang Oktober sollen Benzin und Diesel dann um 17 Cent pro Liter günstiger werden. So einen Rabatt hat es im Mai und Juni schon einmal gegeben. Große Ankündigungen von US-Präsident Trump bei der UN-Vollversammlung. Er hält ein Abkommen zwischen Russland und der Ukraine in naher Zukunft für möglich. Außerdem geht er von einem Friedensabkommen mit dem Iran nach den US-Kongresswahlen Anfang November aus. Viele neue Winterreifen sind nicht zu empfehlen. Der ADAC hat 32 Modelle für Klein- und Mittelklassewagen getestet. Knapp die Hälfte kriegt nur das Urteil ausreichend oder sogar mangelhaft, weil sie nicht sicher genug sind. Überwiegend sind es günstige Reifen. Vereinzelt sind aber auch Markenprodukte durchgefallen.
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6: Mit KI-Support. Wolkig ist es erstmal und im Nordwesten werden die Wolken später noch mehr. An der Nordseeküste kann es am Nachmittag und Abend auch regnen. Vereinzelt sind Gewitter dabei. Sonst bleibt's nach etwas Nebel am Morgen meistens trocken und später kommt die Sonne raus. Die Höchstwerte liegen bei 17 bis 24 Grad. Morgen bleibt's oft trocken mit Wolken. Später kann im Südosten Regen mit einzelnen kräftigen Gewittern dazukommen, maximal bis 24 Grad.

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1: Im Studio Dirk Justus. München hat im Rennen um die deutsche Olympiabewerbung knapp die Nase vorn. Zu dem Schluss kommt eine Kommission des Deutschen Olympischen Sportbunds. Sie hat die Bewerbungen von München, Berlin und Rhein-Ruhr geprüft. Wer sich am Ende bewerben darf, wird Samstag entschieden. Berlin etwa will auch mit Leipzig ins Rennen gehen. Der Sportbürgermeister der sächsischen Stadt, Heiko Rosenthal, ist immer noch überzeugt.
2: Die Infrastruktur, die da ist, das Olympische Dorf, was da ist, die Organisation des Verkehrs, der Spiele und natürlich auch, wie sieht es aus, Sportlerinnen und Sportlern, die Olympioniken sind, an der Stelle auch gute Olympische Spiele zu garantieren. Das alles beinhaltet das Berlin-Plus-Konzept und deshalb glaube ich sehr daran, dass auch hier die Fachlichkeit überzeugt.
1: Trotz der schweren Wahlpleiten stellt sich die Unionsfraktion im Bundestag hinter Kanzler Merz. In einer Sondersitzung räumte er eigene Fehler ein. Gleichzeitig will Merz seinen Reformkurs fortsetzen. Zuletzt hatten Abgeordnete den Führungsstil und seine Politik kritisiert. Der Vizechef der CDU-CSU-Fraktion Matthias Mittelberg sagte nach der Sitzung im Ersten:
3: Da hat sich auch keiner zurückgehalten. Auch Skepsis in der Partei gegenüber dem Bundeskanzler wurde klar und offen angesprochen. Und trotzdem hat der Bundeskanzler die Fraktion hinter sich.
1: Am Abend haben sich Vertreter von Schwarz-Rot im Kanzleramt getroffen, um über den Reformkurs zu beraten, etwa bei Pflege und Rente. Die Bundesregierung hat den Tankrabatt auf den Weg gebracht. Noch in dieser Woche sollen Bundestag und Bundesrat darüber abstimmen. Ab Anfang Oktober sollen Benzin und Diesel dann um 17 Cent pro Liter günstiger werden. So einen Rabatt hat es im Mai und Juni schon einmal gegeben. Große Ankündigungen von US

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3: Im Studio Dirk Justus. Die Unionsfraktion im Bundestag stärkt Kanzler Merz trotz der zum Teil desaströsen Landtagswahlen den Rücken. In einer Sondersitzung räumte Merz eigene Fehler ein, an seinem Kurs will er trotzdem festhalten. Vor allem bei der Rentenreform soll alles so umgesetzt werden, wie mit der SPD vereinbart. Dazu sagt der Chef der Jungen Union Johannes Winkel im ZDF.
4: Ich bin ein großer Freund davon, sich an Zusagen auch zu halten. Und Verträge sind geschlossen und deswegen müssen wir das jetzt auch so durchsetzen. Wenn man das Paket jetzt aufschnürt, dann besteht die ganz große Gefahr, dass das gesamte Paket nicht kommen kann. Und daran darf keiner Interesse haben.
3: Vertreter der Bundesregierung haben sich am Abend im Kanzleramt getroffen, um über den weiteren Reformkurs zu beraten. Unter den 3 verbliebenen Olympia-Bewerbungen hat München die Nase vorn. Der Ansicht sind die Prüfer des Deutschen Olympischen Sportbunds. Bindend ist diese Empfehlung aber nicht. Samstag fällt die endgültige Entscheidung, wer sich um die Spiele 2036, 40 oder 44 bewirbt. Die EU verlängert die Sanktionen gegen Russland um weitere 3 Jahre, hebt sie für 2 russische Oligarchen aber auf. Frankreich etwa will laut Medien damit 2 seiner Bürger aus Aserbaidschan freibekommen. Die Mitgliedstaaten hatten sich kurz vor Ablauf einer Frist zur Verlängerung geeinigt. Fast 30 Jahre nach ihrem Tod gibt es ein neues Buch über Prinzessin Diana. Ihr Bruder hat es geschrieben und das britische Königshaus ist alles andere als begeistert, Colin Mock.
5: Ja, das kann man.